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0: Ja, genau. Kiss Nation. 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Ja? Macht es so wie Franzi.
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0: bin Nanju Kuhlmann. Guten Morgen. 25 Jahre nach den Anschlägen haben die USA der fast 3000 Todesopfer gedacht. In New York kamen alle noch lebenden Ex-Präsidenten und tausende Angehörige zur Gedenkfeier zusammen. Silas Quiring berichtet.
1: Große Reden von Politikern gab es dabei bewusst nicht. Angehörige verlasen über Stunden jeden einzelnen Namen der Opfer. Glocken begleiteten das Gedenken. Präsident Trump schickte nur seinen Vize J.D. Vance nach New York. Er selbst sprach im Pentagon. Die Behörde war 2001 ebenfalls Ziel der Anschläge. Ganz verkneifen konnte er sich politische Inhalte dabei nicht. Trump nannte den Irankrieg eine Fortsetzung des durch 9/11 ausgelösten Kriegs gegen Terror.
0: Der Sparkurs von VW sorgt weiter für große Unsicherheit bei den Beschäftigten. Die Arbeitnehmerseite erhöht deshalb den Druck auf den Vorstand. Die IG Metall will das Unternehmen zu Gesprächen zwingen und verweist auf den Tarifvertrag. Thorsten Gröger von der IG Metall.
2: Wir fordern jetzt also das Unternehmen auf, an den Tisch zu kommen, sich zu erklären und mit uns darüber zu reden, dass und wie dieser Tarifvertrag eingehalten wird.
0: Vor einer Woche hatte der VW-Aufsichtsrat den Sparplänen des Vorstands zugestimmt. Weltweit sollen 50.000 Jobs wegfallen, die Hälfte davon in Deutschland. Nach dem AfD-Wahlsieg in Sachsen-Anhalt beschäftigt sich die Politik in Berlin mit dem Umgang mit einer womöglich verfassungsfeindlichen Landesregierung. In den Funke-Zeitungen fordert Justizministerin Hubich etwa Beamte in Sachsen-Anhalt dazu auf, rechtswidrigen Anweisungen zu widersprechen. Tennisprofi Alexander Zverev steht im Finale der US Open. Zverev besiegte den Russen Khachanov mit 3:0. Jetzt trennt ihn nur noch ein Sieg vom zweiten Grand-Slam-Titel seiner Karriere. Zum Start in den Bundesligaspieltag hat Union Berlin zu Hause 1:3 gegen Schalke verloren. Für die Gelsenkirchner ist es der erste Sieg nach der Rückkehr in die erste Liga. Einer der Torschützen war ausgerechnet der Ex-Unioner Robin Gosens. Endlich Punkte für die Eisbären Berlin in der Ligaphase der Eishockey Champions League. Die Eisbären trafen zu Hause gegen Graz schon im ersten Drittel dreimal. Endstand 4:1.

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0: Ich bin Nanju Kuhlmann. Guten Morgen. Russland steckt hinter der Drohnenattacke am Flughafen Leipzig-Halle. Das hat die Bundesregierung bereits klar gesagt. Die Ermittlungen führen direkt zum russischen Militärgeheimdienst GRU, berichtet die Welt am Sonntag. Daniel Bornberg.
1: Die Welt beruft sich auf geheime Ermittlungsunterlagen. Demnach wurde ein GRU-Agent identifiziert, der die Operation organisiert haben soll. Er reiste über die Türkei ein und später Richtung Serbien wieder aus. Auch ein zweiter Verdächtiger mit Verbindungen nach Moskau ist im Visier der Ermittler. Die Bundesregierung hat Russland Anfang des Monats öffentlich für den Anschlagsversuch verantwortlich gemacht. Der Kreml weist die Vorwürfe zurück.
0: New York hat an die Opfer der Terroranschläge vom 11. September 2001 erinnert. Bei der zentralen Gedenkfeier auf dem Platz, an dem früher das World Trade Center stand, wurden die Namen der fast 3000 Todesopfer verlesen. Vor 25 Jahren hatten Al-Qaida-Terroristen 4 Flugzeuge gekapert. 2 davon flogen sie ins World Trade Center. Der Historiker Manfred Berg sagte bei NTV.
2: Also wenn ihr Ziel war, das ist oft ja gesagt worden, den Westen in eine Konfrontation mit der islamischen Welt zu treiben, dann hat das zumindest teilweise funktioniert. Der Westen hat zwar kein zweites 9/11 erlebt, aber doch immer wieder Anschläge.
0: In ganz Deutschland gibt's heute Demos gegen Rechtsextremismus, etwa in Berlin, Hamburg, München, Stuttgart, Leipzig oder Bremen, aber auch in kleineren Städten. Ein breites Bündnis hat dazu aufgerufen, um nach dem Wahlerfolg der AfD in Sachsen-Anhalt ein Zeichen zu setzen. An den Schulen soll ein größerer Fokus auf Krisenkompetenz und Erste Hilfe gelegt werden. Das fordern das Deutsche Rote Kreuz und seine Jugendorganisation zum Internationalen Tag der Ersten Hilfe. Sie finden, es braucht ein neues Schulfach, das sich mit diesen Themen beschäftigt. Zum Start in den Bundesligaspieltag hat Union Berlin zu Hause 1:3 gegen Schalke verloren. Für die Gelsenkirchner ist es der erste Sieg nach der Rückkehr in die erste Liga. Einer der Torschützen war ausgerechnet der Ex-Unioner Robin Gosens. Endlich Punkte für die Eisbären Berlin in der Ligaphase der Eishockey Champions League. Die Eisbären trafen zu Hause gegen Graz schon im ersten Drittel 3-mal. Endstand 4:1.

0: ganze Leben ist ja eigentlich ein Test, ne? Und wir testen jetzt auch noch etwas. Wir testen euren Charakter, Kiss Nation, und zahlen euch auch noch Geld dafür. Was ist denn da los? Teamplayer bekommen 100 Euro. Egoisten, Leute, die nur an sich denken, die kriegen 500 Euro, die kriegen sogar noch mehr und werden belohnt. Was ist da los? Das ist Kiss or Steal hier auf Kiss FM. Biggie, Biggie, Big Mouse Morning Show's on. Und guten Morgen.
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0: Es ist der große Charaktertest hier auf Kiss FM und eure Chance auf 500 Euro. Dafür müsst ihr allerdings bereit sein, nur an euch selbst zu denken. Ne? Zwei Kandidaten lernen sich bei Kiss or Steal kennen und müssen aushandeln. Teilen wir das Geld? Oder spielt vielleicht einer sogar nur den Teamplay, um am Ende dann die 500 Euro zu stehlen? Und wie das laufen kann? Hier mal ein kleines Beispiel.
2: Ja, ich habe einen Sohn, der ist 15, der will einen Rollerführerschein machen, damit er auf dem Dorf ein bisschen flexibler ist. Und ja, jedes Geld zählt. Von daher hoffe ich zumindest auf einen Kleingewinn.
3: Ja, ich war gerade auf dem Switch 2 und da fehlen mir genau noch 100 Euro und dann wäre das gut angelegt.
0: Das ist ja so ein Zufall, dass genau 100 Euro fehlen.
4: Mo hat das Handy in der Hand.
0: Ja.
4: Wenn ihr beide Kiss schreibt, gibt es jeweils 100 Euro. Eine Person schreibt Steal, eine Person schreibt Kiss. Dann gibt es für die Steal-Person 500 Euro. Die andere mit dem guten Herzen geht leer aus. Und wenn ihr beide stealt, gibt's gar nichts. Nada, niente.
2: Okay.
0: Okay, dann schickt mir Kiss oder Steal. Und ihr habt beide geschrieben.
4: Okay.
0: Ich sehe hier ein Steal.
4: Oh nein!
0: Das Ding ist, wenn die andere Person Kiss geschrieben hat, dann kriegt die Steal-Person 500 Euro.
4: Ja.
0: Und wenn beides dir geschrieben haben, geht ihr beide leer aus.
4: Oh mein Gott, einer von euch hat auf jeden Fall schon mal gelogen.
0: Es haben beide gelogen. Ja, beide dir geschrieben.
2: Okay.
5: Okay.
4: Leute, so funktioniert das Spiel nicht.
0: Doch, doch, so kann das Spiel auch gehen, aber jetzt geht ihr beide leer aus.
2: Man kann es ja mal probieren.
0: Das stimmt.
5: Ja.
4: Schämt ihr euch nicht ein bisschen eigentlich?
0: Oha! Ii, Franzi!
2: Ach,
0: naja,
2: ist ein Spiel, da kann man mal ruhig ein bisschen
0: blockern. Ja, genau. Okay, dann viel Spaß mit euren 0 Euro.
4: Ja, ohne Roller und ohne Switch.
2: Alles klar, kein Problem.
0: Aber danke, dass ihr mitgemacht habt. Bis dann.
5: Danke.
4: Ciao.
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0: Na, traut euch auch mal eine Folge mitzumachen? Vielleicht seid ihr die Nächsten, die hier um eure 500 Euro zocken. Holt euch das aktuelle Codewort einmal ganz kurz aus der Kiss FM App und checkt es uns rüber per WhatsApp. Und mit ein bisschen Glück landet ihr dann hier drin bei Kiss or Steal und spielt um eure 500 Euro.
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0: Kiss Nation. Jetzt könnt ihr eine Runde mitraten und mal gucken, wie gut ihr im Hip-Hop-Game seid, Kiss Nation. Carolina, Franzi, Big Mo hier.
1: Ihr hört sie jeden Tag, sogenannte Producer-Tags.
2: Yes.
1: Producer-Tags sind vor den eigentlichen Songs, ne, total krass, haben einen krassen Wiedererkennungswert. Und in Zeiten, in denen Hip-Hop die Charts weltweit dominiert, geraten eben nicht nur die Rapper selbst in den Fokus, sondern eben auch die Produzenten.
2: Murder on the Beat, so
1: richtig.
2: Nice.
1: Damit machen sie auf sich aufmerksam, ihr hört sie unterbewusst ständig und so wisst ihr ganz genau, ah okay, das war mal wieder der. Aber wer singt sie eigentlich ein? Das erfahren wir jetzt. Carolina, bist du bereit?
0: Bist du bereit, Carolina?
3: Ja, ich liebe solche Tendenzen.
1: Du bist auch unsere musikalische Kernkompetenz.
3: Ja, wird auch peinlich, wenn ich es nicht weiß, ne?
0: Yep.
3: Ich danke.
0: Producer Tag Number One, you ready?
3: Ja.
1: Mixo McCloud ist Loredana!
0: Ah, nee, viel zu einfach für sie.
3: Easy one.
1: Viel zu einfach.
3: Easy one.
0: Okay, Producer Tag Nummer 2 jetzt hier.
1: Wer singt das hier?
3: Bro, come on, this is Bad Moms Day.
0: Mano.
1: Es ist einfach zu einfach.
2: Nicht hier stehen.
1: Okay, wir haben aber noch einen dritten vorbereitet.
3: Okay.
1: Wer singt oder rappt das Producer Tag von Aside?
3: Nochmal?
0: Gar kein Problem.
3: Warte.
1: Wer macht Aside?
3: Oh mein Gott. Ich will nichts Falsches sagen, ne?
1: Probier.
0: Ja, aber sag lieber irgendwas.
3: Weil das klingt ja so ein bisschen hallig und sowas, aber so von der Stimmfarbe, es klingt ein bisschen wie Jamule, aber...
4: Bist du noch wahr?
3: Wirklich?
4: Oh mein Gott!
1: 3 von 3, Carolina, nicht schlecht.
0: Und genau deswegen bist du hier eingestellt bei KISS.
3: Aber wisst ihr was? Carolina, ich weiß bis heute nicht, wer Jumper Make a Jump sagt. Ich habe eine Ahnung, wer das sein könnte, weil ich überlege halt immer so, wer ist mit ihm in einem Camp und so weiter und vielleicht... Aber ich weiß es nicht, ich weiß nicht, wer Jumper sagt.
0: Dann finden wir es noch raus.
1: Ich würde sagen, wir gehen mal auf Recherche, wir gehen mal rein tief ins Internet rein und wir werden euch gleich mit der Antwort, mit der Auflösung hoffentlich happy machen. Carolina, 3 von 3, nicht schlecht. Wenn ihr euch auch den Producer-Tag-Quiz stellen wollt, meldet euch. 030 20 19 17 17.
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8: Carolina, Biggity, Biggity, Big Mo hier. Das guten geht's. Morgen. Die Frauen-Basketball-WM geht richtig gut ab. Da sind so viele Leute, die Bock haben, sich das anzugucken. Und der Countdown läuft ja leider, weil die WM geht nur noch bis Sonntag. Und bis Sonntag sind wir aber auch auf der Fanzone am Start.
10: Und da geht's richtig ab. Da passiert wirklich alles. Es ist wild, aber es macht unfassbar viel Spaß. Ja. 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Vor allem ab heute lohnt es sich zu kommen, weil da haben wir noch ein richtig nices Goodie für euch am Start, nämlich Tickets direkt für vor Ort. 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
8: Wer heute zu unserer Kiss-Kollegin Josie vor Ort zuerst hingeht und Folgendes sagt.
11: Stop, have a time.
8: Wie nochmal, Carolina?
10: Stop, have a time.
11: Stop. Hammer Time.
8: Das müsst ihr sagen. Stop, Hammer Time. Sind noch Tickets da? Oh mein Gott. Und wenn noch Tickets da sind, dann könnt ihr euch was aussuchen. 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

0: bin Nanju Kuhlmann. Guten Tag. Die Ermittlungen zur Drohnenattacke am Flughafen Leipzig-Halle führen direkt zum russischen Militärgeheimdienst GRU. Das berichtet die Welt am Sonntag und beruft sich auf geheime Ermittlungsunterlagen. Demnach wurde ein GRU-Agent identifiziert, der die Operation organisiert haben soll. Auch ein zweiter Verdächtiger mit Verbindungen nach Moskau ist im Visier. Deutschland hatte Russland öffentlich für den Anschlagversuch verantwortlich gemacht. Der Kreml weist die Vorwürfe zurück. Im Amateurfußball sollen Schiris noch besser vor Gewalt und Beleidigungen geschützt werden. Dafür startet der DFB jetzt ein Pilotprojekt mit Bodycams. Mehr von Finn Riebesell-Freundlieb.
1: In einer Kreisliga in Gelsenkirchen können die Unparteiischen ihre Kameras bei Vorfällen aktivieren. Das soll bei Streits mögliche Angreifer abschrecken und Schlimmeres verhindern. Dass solche Projekte notwendig sind, zeigt auch das aktuelle DFB-Lagebild zum Amateurfußball. In der letzten Saison sind zwar etwas weniger Vorfälle in Sachen Gewalt und Diskriminierung gemeldet worden. Die Zahl der abgebrochenen Partien ist aber leicht gestiegen. Der DFB will deshalb Prävention und Unterstützung weiter ausbauen.
0: Nach dem Wahlerfolg der AfD in Sachsen-Anhalt formiert sich ein breiter Protest. In ganz Deutschland gibt's heute Demos gegen Rechtsextremismus, beispielsweise in Berlin, Hamburg, München, Stuttgart, Leipzig oder aber Bremen. Auch in kleineren Städten sind Proteste geplant. Tennisprofi Alexander Zverev steht im Finale der US Open. Der Hamburger hat den Russen Karen Khachanov glatt in 3 Sätzen geschlagen und damit das Ticket fürs Endspiel gelöst. Jetzt trennt Zverev nur noch 1 Sieg vom 2. Grand-Slam-Titel seiner Karriere. Zum Start in den Bundesligaspieltag hat Union Berlin zu Hause 1:3 gegen Schalke verloren. Für die Gelsenkirchner ist es der erste Sieg nach der Rückkehr in die erste Liga. Einer der Torschützen war ausgerechnet der Ex-Unioner Robin Gosens. Endlich Punkte für die Eisbären Berlin in der Ligaphase der Eishockey Champions League. Die Eisbären trafen zu Hause gegen Graz schon im ersten Drittel 3-mal. Endstand 4:1.

0: 5'9 Brown Eyes.
1: Kiss Nation, sag mal, würdet ihr für 400 Euro mehr einen völlig Fremden leer ausgehen lassen? 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
1: Kiss Nation, wie schlecht ist denn eigentlich euer Charakter, wenn jetzt 500 Euro auf dem Spiel stehen? Und genau das testen wir doch immer hier bei Kiss or Steal. Zwei völlig fremde Kandidaten müssen sich immer wieder einigen. Teilen wir das Geld fair auf? Jeder von uns kriegt 100 Euro? Oder tut vielleicht einer von denen am Ende nur so, um dann am Ende die 500 Euro alleine mitzunehmen und alleine zu stehlen? Und wie das so ablaufen kann, das hört ihr mal kurz.
3: Naja, ich kann gar nicht mehr so viel sagen. Ich habe alles gesagt. 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Also mir würden die 100 Euro reichen.
4: Sean, deine 10 Sekunden ab jetzt.
5: Ja, ich würde es halt nutzen für meine Meisterschulung, dadurch, dass halt, wie du schon gesagt hast, alles teurer ist. Und 100 Euro ist besser als nichts, würde ich jetzt mal so sagen.
4: Seht ihr also gleich, okay. Schickt uns jetzt okay. Kiss oder Steal an 030 20 19 17 17. Kolja hat sich entschieden, auf der guten Seite zu stehen. Kolja hat ein reines Herz und ein reines Gewissen. Die Frage ist nur, Sean, hast du das auch?
3: Oh, der ist viel zu leise,
5: Theoretisch ja.
4: Theoretisch, weil... Praktisch, nein! Nein, Sean!

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3: Macht euch bereit für eine richtig schöne Love-Story aus Berlin. Wir wollten mit euch eigentlich über Dating-Regeln reden, aber die gibt's nicht bei Schein aus Wilmersdorf.

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1: Du so direkt mal Lewis Hamilton-Modus Formel 1 durchstarten, oder was?
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0: Paulina, Franzi und Biggity Biggity Big Mo hier.
1: Hi.
0: Aber ihr habt ja mitbekommen, dass wir Apache 207 Tickets haben und wir wollen sie jetzt raushauen an euch, Kiss Nation. Es lohnt sich immer wieder, Kiss FM zu hören, weil wir immer Tickets haben für die geilsten Events überhaupt und ihr habt euch alle ordentlich eingetragen und das Stichwort Apache 207 bei WhatsApp reingeschickt und jetzt müssen wir mal eine Gewinnerin oder den Gewinner anrufen.
1: Wir machen einfach mal so mit dem Finger.
0: Und hoffentlich geht diese Person ran, weil ansonsten müssen wir dann weiter probieren. Denn wir sind live und rufen wir mit Nummern oder unbekannt? Ich weiß es immer nicht.
2: Keiner weiß.
1: Keiner weiß das nicht.
0: Oh nein. Guck. Oh.
3: Hallo?
2: Hallo?
1: Hallo?
0: Hallo?
3: Ja?
0: Was glaubst du, wer wir sind? Hallo?
2: Hallo?
3: Ja, ich habe euch doch eingespeichert.
1: Sehr gut.
0: Hallo, wir sind von KZWM, Caroline.

0: Anna Franzi und Big Mochi. Wie heißt du denn erstmal?
1: Hi, Asena.
0: Asena, was geht ab, Asena?
1: Ja, nix. Ich bin gerade auf Arbeit und bin gerade ganz schnell verschwunden, um ranzugehen.
2: Asena, ganz wichtige Frage. Hast du nächste Woche Mittwoch schon was vor?
1: Nee, tatsächlich nicht.
0: Doch, hast du. Du gehst zu Apache 207.
1: Yeah! Danke. Ich würde gerne schreien, aber ich kann nicht.
0: Was machst du denn beruflich? Wo bist du?
1: Ich bin gerade beim Zahnarzt.
0: Ja, okay.
3: Ja, schreien ist da vielleicht.
4: Ja, irreführend.
3: Ja, irreführend, wenn die Mitarbeiter
4: rumschreien. Ich verstehe. Du kannst ja übrigens auch noch jemanden mitnehmen. Also, du gehst natürlich nicht alleine.
1: Das freut mich. Ich habe letztens, also vor 3 Tagen wirklich, noch mit einer Freundin darüber gesprochen.
0: Guck mal, manifestieren. Und jetzt hat's geklappt hier auf Kiss.
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0: Das ist die Kiss Nation. Yeah.

0: Ich bin Nanju Kuhlmann. Guten Tag. Russland steckt hinter der Drohnenattacke am Flughafen Leipzig-Halle. Das hat die Bundesregierung bereits klar gesagt. Die Ermittlungen führen direkt zum russischen Militärgeheimdienst GRU, berichtet die Welt am Sonntag. Daniel Bornberg.
1: Die Welt beruft sich auf geheime Ermittlungsunterlagen. Demnach wurde ein GRU-Agent identifiziert, der die Operation organisiert haben soll. Er reiste über die Türkei ein und später Richtung Serbien wieder aus. Auch ein zweiter Verdächtiger mit Verbindungen nach Moskau ist im Visier der Ermittler. Die Bundesregierung hat Russland Anfang des Monats öffentlich für den Anschlagsversuch verantwortlich gemacht. Der Kreml weist die Vorwürfe zurück.
0: Nach dem AfD-Wahlsieg in Sachsen-Anhalt beschäftigt sich die Politik in Berlin mit dem Umgang mit einer womöglich verfassungsfeindlichen Landesregierung. In den Funke-Zeitungen fordert Justizministerin Hubich etwa Beamte in Sachsen-Anhalt dazu auf, rechtswidrigen Anweisungen zu widersprechen. In ganz Deutschland gibt's heute Demos gegen Rechtsextremismus, etwa in Berlin, Hamburg, München, Stuttgart, Leipzig oder Bremen, aber auch in kleineren Städten. Ein breites Bündnis hat dazu aufgerufen, um nach dem Wahlerfolg der AfD in Sachsen-Anhalt ein Zeichen zu setzen. Das Erfolgsjahr von Tennisprofi Alexander Zverev geht weiter. Der Weltranglistenzweite hat es auch bei den US Open ins Finale geschafft. Mehr von Anna Löwer.
2: Erst sein erster großer Titel in Paris, dann die Finalteilnahme in Wimbledon und jetzt New York. Zverev hat es in dieser Saison bei 3 der 4 Grand-Slam-Turniere ins Endspiel geschafft. Im Halbfinale der US Open besiegte er als klarer Favorit den Russen Karan Khachanov glatt in 3 Sätzen. Jetzt trennt ihn nur noch ein Sieg vom zweiten Grand-Slam-Titel. Im Finale trifft Zverev morgen Abend auf Ben Shelton aus den USA.

0: 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Was ist da los? 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Biggity, biggity, Big Mo's Morning Show's on. Good morning.
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0: Es ist der große Charaktertest hier auf Kiss FM und eure Chance auf 500 Euro. Dafür müsst ihr allerdings bereit sein, nur an euch selbst zu denken. Ne? Zwei Kandidaten lernen sich bei Kiss or Steal kennen und müssen aushandeln. Teilen wir das Geld? Oder spielt vielleicht einer sogar nur den Teamplay, um am Ende dann die 500 Euro zu stehlen? Und wie das laufen kann? Hier mal ein kleines Beispiel.
2: Ja, ich habe einen Sohn, der ist 15, der will einen Rollerführerschein machen, damit er auf dem Dorf ein bisschen flexibler ist. Und ja, jedes Geld zählt. Von daher hoffe ich zumindest auf einen kleinen Gewinn.
3: Ja, ich war gerade auf dem Switch 2 und da fehlen mir genau noch 100 Euro und dann wäre das gut angelegt.
0: Das ist ja so ein Zufall, dass genau 100 Euro fehlen.
4: Mo hat das Handy in der Hand.
0: Ja.
4: Wenn ihr beide Kiss schreibt, gibt es jeweils 100 Euro. Eine Person schreibt Steal, eine Person schreibt Kiss. Dann gibt es für die Steal-Person 500 Euro. Die andere mit dem guten Herzen geht leer aus. Und wenn ihr beide stealt, gibt es gar nichts. Nada, niente.
2: Okay,
0: dann schickt mir Kiss oder Steal. Und ihr habt es beide geschrieben.
4: Okay.
0: Ich sehe hier ein Steal.
4: Oh nein!
0: Das Ding ist, wenn die andere Person Kiss geschrieben hat, dann kriegt die Steal-Person 500 Euro.
4: Ja.
0: Und wenn beide Steal geschrieben haben, geht ihr beide leer aus.
4: Oh mein Gott, einer von euch hat auf jeden Fall schon mal gelogen.
0: Es haben beide gelogen. Ja, beide Steal geschrieben.
2: Okay.
4: Leute, so funktioniert das Spiel nicht.
0: Doch, so kann das Spiel auch gehen, aber jetzt geht ihr beide leer aus.
2: Man kann es ja mal probieren.
0: Das stimmt.
3: Ja.
4: Schämt ihr euch nicht ein bisschen eigentlich?
0: Franzi.
2: Ach,
0: naja,
2: ist ein Spiel, da kann man mal
0: ruhig
2: ein bisschen pokern.
0: Ja, genau. Okay, dann viel Spaß mit euren 0 Euro.
4: Ja, ohne Roller und ohne Switch.
2: Alles klar, kein Problem.
0: Aber danke, dass ihr mitgemacht habt. Bis dann.
3: Danke.
4: Ciao.
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0: Na, traut euch auch mal eine Folge mitzumachen? Vielleicht seid ihr die Nächsten, die hier um eure 500 Euro zocken. Holt euch das aktuelle Codewort einmal ganz kurz aus der Kiss FM App und checkt es uns rüber per WhatsApp. Und mit ein bisschen Glück landet ihr dann hier drinnen bei Kiss or Steal und spielt um eure 500 Euro.
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2: Dieses Premium-Dessert geht auf TikTok rum und Franzi hat's probiert.
3: Vanilleeis.
2: Mhm. Easy.
3: Außerdem diese fertigen Zimtschnecken, die es gibt in der Packung.
2: Ja.
3: Die schneidet ihr in kleine Stücke.
2: Easy.
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2: Ja, genau. 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Macht das nach und bringt euren Kollegen auch nichts mit. Ja? 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

0: Franzi, Big Mo hier.
1: Ihr hört sie jeden Tag, sogenannte Producer Tags.
2: Yes.
1: Producer Tags sind vor den eigentlichen Songs, ne, total krass, haben einen krassen Wiedererkennungswert. Und in Zeiten, in denen Hip-Hop die Charts weltweit dominiert, geraten eben nicht nur die Rapper selbst in den Fokus, sondern eben auch die Produzenten.
2: Murder on the beat, so
1: nice. Damit machen sie auf sich aufmerksam. Ihr hört sie unterbewusst ständig und so wisst ihr ganz genau, ah, okay, das war mal wieder der. Aber wer singt sie eigentlich ein? Das erfahren wir jetzt. Carolina, bist du bereit?
3: Ja, ich liebe
1: solche Tendenz. Du bist auch unsere musikalische Kernkompetenz hier.
3: Ja, wird auch peinlich, wenn ich es nicht weiß, ne?
0: Yep.
1: Ich glaube, das hin.
0: Producer Tag number one, you ready?
3: Ja.
1: Mixo McCloud ist Loredana!
0: Nee, viel zu einfach für sie.
3: Easy one.
1: Viel zu einfach.
3: Easy one.
0: Okay, Producer Tag Nummer 2 jetzt hier.
1: Wer singt das hier?
3: Bro, come on, this is Bad Moms J.
0: Hallo.
1: Es ist einfach zu einfach für Carolina. Okay, wir haben aber noch einen dritten vorbereitet.
3: Okay.
1: Wer singt oder rappt das Producer Tag von Aside?
3: Nochmal?
0: Gar kein Problem.
3: Warte.
1: Wer macht Aside?
3: Oh mein Gott. Ich will nichts Falsches sagen, ne?
1: Probier.
0: Ja, aber sag lieber irgendwas.
3: Weil das klingt ja so ein bisschen hallig und sowas, aber so von der Stimmfarbe, es klingt ein bisschen wie der Mule, aber...
4: Bist du noch wahr?
3: Wirklich?
4: Oh mein Gott!
1: 3 von 3, Carolina, nicht schlecht.
0: Und genau deswegen bist du hier eingestellt bei KISS
3: FM. Aber wisst ihr was? Carolina, ich weiß bis heute nicht, wer Jumper Make a Jump sagt. Ich habe eine Ahnung, wer das sein könnte, weil ich überlege halt immer so, wer ist mit ihm in einem Camp und so weiter und vielleicht, aber ich weiß es nicht. Ich weiß nicht, wer Jumper sagt.
0: Dann finden wir es noch raus.
1: Ich würde sagen, wir gehen mal auf Recherche, wir gehen mal rein tief ins Internet rein und werden euch gleich mit der Antwort, mit der Auflösung hoffentlich happy machen. Carolina, 3 von 3, nicht schlecht. Wenn ihr euch auch den Producer-Tag-Quiz stellen wollt, meldet euch 030 20 19 17 17.
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0: Ich bin Nanju Kuhlmann. Guten Tag. Die Ermittlungen zur Drohnenattacke am Flughafen Leipzig-Halle führen direkt zum russischen Militärgeheimdienst GRU. Das berichtet die Welt am Sonntag und beruft sich auf geheime Ermittlungsunterlagen. Demnach wurde ein GRU-Agent identifiziert, der die Operation organisiert haben soll. Auch ein zweiter Verdächtiger mit Verbindungen nach Moskau ist im Visier. Deutschland hatte Russland öffentlich für den Anschlagversuch verantwortlich gemacht. Der Kreml weist die Vorwürfe zurück. Im Amateurfußball sollen Schiris noch besser vor Gewalt und Beleidigungen geschützt werden. Dafür startet der DFB jetzt ein Pilotprojekt mit Bodycams. Mehr von Finn Riebesell-Freundlieb.
1: In einer Kreisliga in Gelsenkirchen können die Unparteiischen ihre Kameras bei Vorfällen aktivieren. Das soll bei Streits mögliche Angreifer abschrecken und Schlimmeres verhindern. Dass solche Projekte notwendig sind, zeigt auch das aktuelle DFB-Lagebild zum Amateurfußball. In der letzten Saison sind zwar etwas weniger Vorfälle in Sachen Gewalt und Diskriminierung gemeldet worden, die Zahl der abgebrochenen Partien ist aber leicht gestiegen. Der DFB will deshalb Prävention und Unterstützung weiter ausbauen.
0: Wegen Drohnenangriffen hat Saudi-Arabien den Betrieb einer wichtigen Ölpipeline im Land eingestellt. Dadurch könnten die Preise für Öl, Benzin und Diesel weiter ansteigen. Die Pipeline wird auch für den Ölexport genutzt, der wegen der Blockade der Straße von Hormuz übers Meer nicht möglich ist. Nach einem Zugunglück in Frankreich geht die Polizei von Sabotage aus. Auf der Strecke ist ein Schienenteil gefunden worden, was darauf hindeutet. Der Regionalzug mit fast 200 Passagieren war in der Normandie entgleist. Es gibt zahlreiche Verletzte. Verstöße gegen die Mietpreisbremse sollen in Zukunft härter bestraft werden. Das hat Bundesjustizministerin Hubich den Funke-Zeitungen gesagt. Wenn Vermieter zu viel kassieren, sollen auch Bußgelder fällig werden. Auch die gesetzliche Regelung zum Mietwucher soll reformiert werden.

0: Kiss Nation, sag mal, würdet ihr für 400 Euro mehr einen völlig Fremden leer ausgehen lassen? Genau das finden wir immer jeden Tag aufs Neue raus. Hier bei Kiss or Steal. Guten Morgen, Kiss Nation. Big Mo's Morning Show's on hier auf Kiss.
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0: Kiss Nation, wie schlecht ist denn eigentlich euer Charakter, wenn jetzt 500 Euro auf dem Spiel stehen? Und genau das testen wir doch immer hier bei Kiss or Steal. Zwei völlig fremde Kandidaten müssen sich immer wieder einigen. Teilen wir das Geld fair auf? Jeder von uns kriegt 100 Euro? Oder tut vielleicht einer von denen am Ende nur so, um dann am Ende die 500 Euro alleine mitzunehmen und alleine zu stehlen? Und wie das so ablaufen kann, das hört ihr mal kurz.
2: Naja, ich kann gar nicht mehr so viel sagen. Ich habe alles gesagt. Es wird alles teurer, weißt du ganz genau. Ja, ich würde für meinen Sohn ausgehen, würde mit ihm in den Turm gehen. Also mir würden die 100 Euro
3: reichen. Sean, deine 10 Sekunden ab jetzt.
4: Ja, ich würde es halt nutzen für meine Meisterschulung, dadurch, dass halt, wie du schon gesagt hast, alles teurer ist. Und 100 Euro ist besser als nichts, würde ich jetzt mal so sagen.
3: Seht ihr also gleich. Okay. Schickt uns jetzt okay. Kiss oder Steal an 030 20 19 17 17. Kolja hat sich entschieden, auf der guten Seite zu stehen. Kolja hat ein reines Herz und ein reines Gewissen. Die Frage ist nur, Sean, hast du das auch?
2: Oh, der ist viel zu leise,
4: Theoretisch ja.
3: Theoretisch, weil... Praktisch, nein! Schon!
1: Steal!
3: Du hast gestealt!
5: Oh mein Gott, mein Herr!
3: Sean hat gestealt und schert sich 500 Euro. Kolja, du bist der wirklich Sieger der Herzen.
5: Sean, hättest du Kinder, wie das niemals passiert?
4: Danke, Caro.
6: Oh nein. Hast du deinen Charakter, Sebastian?
5: Sogar die Arbeitskollegen.
2: Oh, ganz ehrlich, ich hoffe, du verkackst deine Prüfung, ey.
5: Oh
4: nein.
3: Kolja, dich müssen wir leider entlassen aus der Leitung.
2: Ja.
3: Schau, du bist Kolja, tschüss.
2: Ich leg auf, einfach tschüss.
5: Ich würde ja gerne sagen, du hast alles richtig gemacht, aber
3: hast halt nicht.
5: Hast halt nicht.
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0: Na, wollt ihr auch mal euren Charakter testen und das alles für 500 Euro oder 100, je nachdem wie ihr drauf seid? Dann checkt auf jeden Fall ganz kurz das täglich neue Codewort in der Kiss FM App, checkt es uns rüber per WhatsApp und schon seid ihr mit ein bisschen Glück dabei. 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

0: Lina Franzi und Biggie, die Biggie, die Big Mo hier.
1: Hi.
0: Aber ihr habt ja mitbekommen, dass wir Apache 207 Tickets haben und wir wollen sie jetzt raushauen an euch, Kiss Nation. Es lohnt sich immer wieder, Kiss FM zu hören, weil wir immer Tickets haben für die geilsten Events überhaupt. Und ihr habt euch alle ordentlich eingetragen und das Stichwort Apache 207 bei WhatsApp reingeschickt. Und jetzt müssen wir mal eine Gewinnerin oder den Gewinner anrufen.
1: Wir machen einfach mal so mit dem Finger.
0: Und hoffentlich geht diese Person ran. Weil ansonsten müssen wir dann weiter probieren. Denn wir sind live und rufen wir mit Nummern oder unbekannt? Ich weiß es immer nicht.
2: Keiner weiß.
1: Keiner weiß das nicht.
0: Oh nein.
3: Hallo?
2: Hallo?
1: Hallo?
0: Hallo?
3: Ja?
0: Was glaubst du, wer wir sind? Hallo?
2: Hallo?
3: Ja, ich habe euch doch eingespeichert.
1: Sehr gut.
0: Hallo, wir sind von Kiss FM, Carolina, Franzi und Big Mo hier. Wie heißt du denn erstmal?
3: Hi, Asena.
0: Asena, was geht ab, Asena?
3: Ja, nix. Ich bin gerade auf Arbeit und bin gerade ganz schnell verschwunden, um ranzugehen.
1: Asena, ganz wichtige Frage. Hast du nächste Woche Mittwoch schon was vor?
3: Nee, tatsächlich nicht.

0: Doch, hast du. Du gehst zu Apache 207. Yeah!
1: Ich würde gerne schreien, aber ich kann nicht.
0: Was machst du denn beruflich? Wo bist du?
1: Ich bin gerade beim Zahnarzt.
0: Ja, okay.
2: Ja, schreien ist da vielleicht
3: irreführend.
2: Ja, irreführend, wenn die Mitarbeiter
3: Ich verstehe. Du kannst übrigens auch noch jemanden mitnehmen. Also du gehst natürlich nicht alleine.
1: Das freut mich. Ich habe letztens, also vor 3 Tagen wirklich, noch mit einer Freundin darüber gesprochen.
0: Guck mal, manifestieren. Und jetzt hat's geklappt hier auf KISS.
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1: Ich bin Simba.
0: Was machst du?
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0: Woher kommst du?
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0: Was sind deine Roots?
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0: bin Nanju Kuhlmann. Guten Tag. Russland steckt hinter der Drohnenattacke am Flughafen Leipzig-Halle. Das hat die Bundesregierung bereits klar gesagt. Die Ermittlungen führen direkt zum russischen Militärgeheimdienst GRU, berichtet die Welt am Sonntag. Daniel Bornberg.
1: Die Welt beruft sich auf geheime Ermittlungsunterlagen. Demnach wurde ein GRU-Agent identifiziert, der die Operation organisiert haben soll. Er reiste über die Türkei ein und später Richtung Serbien wieder aus. Auch ein zweiter Verdächtiger mit Verbindungen nach Moskau ist im Visier der Ermittler. Die Bundesregierung hat Russland Anfang des Monats öffentlich für den Anschlagsversuch verantwortlich gemacht. Der Kreml weist die Vorwürfe zurück.
0: Das Erfolgsjahr von Tennisprofi Alexander Zverev geht weiter. Der Weltranglistenzweite hat es auch bei den US Open ins Finale geschafft. Mehr von Anna Löwer.
2: Erst sein erster großer Titel in Paris, dann die Finalteilnahme in Wimbledon und jetzt New York. Zverev hat es in dieser Saison bei 3 der 4 Grand-Slam-Turniere ins Endspiel geschafft. Im Halbfinale der US Open besiegte er als klarer Favorit den Russen Karan Khachanov glatt in 3 Sätzen. Jetzt trennt ihn nur noch ein Sieg vom 2. Grand-Slam-Titel. Im Finale trifft Zverev morgen Abend auf Ben Shelton aus den USA.
0: Wegen Drohnenangriffen hat Saudi-Arabien den Betrieb einer wichtigen Ölpipeline im Land eingestellt. Dadurch könnten die Preise für Öl, Benzin und Diesel weiter ansteigen. Die Pipeline wird auch für den Ölexport genutzt, der wegen der Blockade der Straße von Hormuz übers Meer nicht möglich ist. Nach einem Zugunglück in Frankreich geht die Polizei von Sabotage aus. Auf der Strecke ist ein Schienenteil gefunden worden, was darauf hindeutet. Der Regionalzug mit fast 200 Passagieren war in der Normandie entgleist. Es gibt zahlreiche Verletzte. Verstöße gegen die Mietpreisbremse sollen in Zukunft härter bestraft werden. Das hat Bundesjustizministerin Hubig den Funke-Zeitungen gesagt. Wenn Vermieter zu viel kassieren, sollen auch Bußgelder fällig werden. Auch die gesetzliche Regelung zum Mietwucher soll reformiert werden.

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1: Macht euch bereit für eine richtig schöne Love Story aus Berlin. Wir wollten mit euch eigentlich über Dating-Regeln reden, aber die gibt's nicht bei Schein aus Wilmersdorf.

0: kann's funktionieren.
1: Du so direkt mal Lewis Hamilton-Modus Formel 1 durchstarten, oder was?
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0: Ich bin André Glatzel. Guten Tag. Russland steckt hinter der Drohnenattacke am Flughafen Leipzig-Halle. Das hat die Bundesregierung bereits klar gesagt. Die Ermittlungen führen direkt zum russischen Militärgeheimdienst GRU, berichtet die Welt am Sonntag. Daniel Bornberg.
1: Die Welt beruft sich auf geheime Ermittlungsunterlagen. Demnach wurde ein GRU-Agent identifiziert, der die Operation organisiert haben soll. Er reiste über die Türkei ein und später Richtung Serbien wieder aus. Auch ein zweiter Verdächtiger mit Verbindungen nach Moskau ist im Visier der Ermittler. Die Bundesregierung hat Russland Anfang des Monats öffentlich für den Anschlagsversuch verantwortlich gemacht. Der Kreml weist die Vorwürfe zurück.
0: Im Amateurfußball sollen Schiris noch besser vor Gewalt und Beleidigungen geschützt werden. Dafür startet der DFB jetzt ein Pilotprojekt mit Bodycams. Mehr von Finn Riebesel-Freundlieb.
2: In einer Kreisliga in Gelsenkirchen können die Unparteiischen ihre Kameras bei Vorfällen aktivieren. Das soll bei Streits mögliche Angreifer abschrecken und Schlimmeres verhindern. Dass solche Projekte notwendig sind, zeigt auch das aktuelle DFB-Lagebild zum Amateurfußball. In der letzten Saison sind zwar etwas weniger Vorfälle in Sachen Gewalt und Diskriminierung gemeldet worden, die Zahl der abgebrochenen Partien ist aber leicht gestiegen. Der DFB will deshalb Prävention und Unterstützung weiter ausbauen.
0: Verstöße gegen die Mietpreisbremse sollen in Zukunft härter bestraft werden. Das hat Bundesjustizministerin Hubig den Funke-Zeitungen gesagt. Wenn Vermieter zu viel kassieren, sollen auch Bußgelder fällig werden. Auch die gesetzliche Regelung zum Mietwucher soll reformiert werden. In ganz Deutschland gibt es heute Demos gegen Rechtsextremismus, etwa in Berlin, Hamburg, München, Stuttgart, Leipzig oder Bremen, aber auch in kleineren Städten. Ein breites Bündnis hat dazu aufgerufen, um nach dem Wahlerfolg der AfD in Sachsen-Anhalt ein Zeichen zu setzen. Wegen Drohnenangriffen hat Saudi-Arabien den Betrieb einer wichtigen Ölpipeline im Land eingestellt. Dadurch könnten die Preise für Öl, Benzin und Diesel weiter ansteigen. Die Pipeline wird auch für den Ölexport genutzt, der wegen der Blockade der Straße von Hormuz übers Meer aktuell nicht möglich ist. Tennisprofi Alexander Zverev steht im Finale der US Open. Der Hamburger hat den Russen Karen Khachanov glatt in 3 Sätzen geschlagen und damit das Ticket fürs Endspiel gelöst. Jetzt trennt Zverev nur noch 1 Sieg vom 2. Grand Slam-Titel seiner Karriere.
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4: Happy Samstag, Kiss Nation, Happy Weekend. Ich hoffe, ihr habt bisher eine sehr entspannte Zeit und gebt eurem Körper genau das, was er craved. Ob es irgendwie geiles Essen ist oder mal ein ganz gemütlicher Tag nur auf der Couch mit einem Buch in der Hand. Whatever it is, ich begleite euch durch dieses Wochenende mit einem absolut nicen Vibe, der hier von mir aus der Playlist kommt. That's right, jetzt direkt drin für euch. Pashanim mit Augenblick. Happy Samstag.

0: Es geht um 100 Euro, wenn ihr teilt, um 500 Euro, wenn ihr stealt. Dafür müsst ihr nur eine Entscheidung treffen. Habt ihr einen krassen Charakter oder nicht?
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0: That's right, ihr werdet einer weiteren Person aus der Kiss Nation gegenüberstehen und müsst euch entscheiden. Teilt ihr, seid ihr gute Menschen und gönnt euch jeweils 100 Euro? Oder stiehlt ihr und habt so 500 Euro für euch allein? Müsst dafür aber natürlich die Person komplett hintergehen. Es heißt nicht umsonst der große Charaktertest. Wir hören mal rein, wie ehrlich oder sneaky Benny und Fabio waren in Big Mo's Morning Show.
2: Ja, also ich wäre gern mit einem 100er dabei. Das wäre eine schöne Sache, weil, ja, kann man ein bisschen was mitmachen. Vielleicht für deine Frau auch ein Kind. Wer weiß.
0: In der Zeit geblieben, das ist schon mal gut.
3: Ja, ich brauche sehr gerne 100 Euro. Und wie du natürlich auch. Und ich würde mich gerne freuen, wenn ich das bekommen würde. Und klar, vielleicht könnten wir das auch teilen, dann hat jeder was davon, ne?
4: Fabio, krasse Argumente.
0: ihr seid so zurückhaltend.
4: Ja.
0: Beide. Also, ich glaube, wenn ich 10 Sekunden hätte, ich würde so richtig so sagen, so, oh mein Gott, du kannst mir vertrauen. Ich bin, keine Ahnung, ich habe früher immer schon in der Schule wurde mir gesagt, ich bin so vertrauenswürdig, so lieb, ich habe einen riesengroßen Freundeskreis. So irgendwie einen auf den. Aber halt, wenn ihr euch so vertraut, ist auch okay.
4: Männer.
5: Ja, es ist halt auch schwierig in so einer Live-Situation. Ne? Okay, jetzt, ich habe das Kiss-Phone in der Hand und nur ich sehe, was ihr mir jetzt schreiben werdet. Wenn ihr wirklich teilen wollt, wie ihr gesagt habt, wenn ihr beide mit einem 100er rausgeht, dann schickt mir jetzt bei WhatsApp an 030 20 19 17 17 das Stichwort Kiss.
0: Fabio will, ich glaube, seiner Frau eine Freude machen. Benny möchte beim Angeln, was brauchst du, eine neue Spule?
2: Ja, genau.
0: Ja, auf entspannt, 80 Euro wäre eigentlich drin. Ihr habt eure Argumente gehört, ihr habt euch entschieden. Und wir sind so gespannt, ob ihr euch gegenseitig vertraut oder ob der eine den anderen verarscht.
5: Fabio?
3: Ja?
5: Du bist ein Guter, du hast Kiss geschrieben.
0: Oh.
5: Benny, die Spule kostet ja nur 80 Euro, aber warum hast du denn Steal geschrieben?
2: Ja. Die passende Angel kostet nochmal 350 Euro.
6: Ach, auf einmal kommst du damit! Und lachst du
2: Ach, das tut mir herzlich leid.

0: wissen, dass TikTok, wir alle wissen, dass TikTok mittlerweile ein Sprungbrett für ganz, ganz viele erfolgreiche Songs ist. Und genauso ist es auch bei diesem Ding. Ain't in LA war das von Adela. Das ist euer Samstag hier auf Kiss FM mit mir, Emi. Und so geht's weiter hier in der Playlist. Als nächstes drin die Kombi The Weeknd und Kendrick Lamar. Zwei Ikonen wirklich im Musikgame. Mit Pray For Me. Also macht schon mal laut.
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2: Dieses Premium-Dessert geht auf TikTok rum und Franzi hat's probiert.
3: Vanilleeis.
2: Mhm. Easy.
3: Außerdem diese fertigen Zimtschnecken, die es gibt in der Packung.
2: Ja.
3: Die schneidet ihr in kleine Stücke.
2: Easy.
3: Und dann bratet ihr die mit Butter in der Pfanne an.
2: Oh, jetzt wird's interessant.
3: Dann kommt ein bisschen Zucker drüber, brauner Zucker am besten. Der karamellisiert dann. Und das kommt dann auf das Eis. Wirklich diese Kombination aus Teig, süß, Zimt, angebraten, karamellisiert und dann mit dem Eis. Es ist Premium.
2: Ja, genau. Kiss Nation. Macht das nach und bringt euren Kollegen auch nichts mit. Ja? Macht es so wie Franzi.
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0: Happy Samstags Nation. Ich hoffe, ihr habt ein entspanntes Wochenende. Kiss FM läuft. Ich bin Emi. Und Leute, stellt euch vor, ihr seid ein riesiger Creator, bekannt in ganz Deutschland. Fangt an, eine andere Creatorin wirklich Wort für Wort zu kopieren. Ja, und fliegt dann logischerweise auf. Give me the context. Genau, das ist gerade das Drama rund um Bene von den Elevator Boys. Der hat nämlich angefangen, so Videos zu posten, wo er auch so ein bisschen über so sein Mental State redet und über seine Gefühle und so weiter. Ja, turns out, das sind gar nicht seine Gefühle, sondern die von einer anderen Creatorin, nämlich Yelena. Und sie hat das jetzt outgecallt auf ihrer Seite. So, sie ist selbst eine Influencerin, hat über 100.000 Follower und meinte so, das geht gar nicht, weil er klaut legit mein Inneres, meine Gedanken. Das ist nicht nur eine Jeans, die er kopiert, sondern das sind meine Gedanken Wort für Wort. Wir hören uns das mal an.
1: Ich liebe es, alleine zu sein. Aber wisst ihr, was ich noch mehr liebe?
2: Ich liebe es einfach richtig krass, alleine zu sein. Aber was ich noch viel mehr liebe,
1: wenn ich auf Menschen treffe, die

0: mich nicht überstimulieren.
1: Es ist, Menschen kennenzulernen, die mich nicht überstimulieren.
0: Ich konnte nicht mal mit Freunden in Urlaub fahren, weil ich wusste, die Freundschaft wird es nicht überleben.
2: Ey, früher konnte ich nicht mal einen gesamten Tag mit meinen Freunden verbringen, geschweige denn mit ihnen in Urlaub fahren, ohne dass ich direkt denken würde, dass die komplette Freundschaft kaputt geht.
0: Und ich dachte, ich bin einfach so introvertiert. Ich brauche einfach so viel Zeit mit mir selbst.
2: Ich dachte einfach, das liegt jahrelang einfach so an mir, weil ich so introvertiert bin, weil ich einfach so viel Ruhe brauche.
3: Also for real crazy, Wort für Wort. Sie meinte, dass sie schon öfter gesehen hat, dass er ihre Videos gespeichert hat und später 1:1 kopiert. Das jetzt aber so ein Punkt war, wo sie meinte, nee, ich muss das outcallen, weil das sind halt meine Gedanken, meine Kreationen und die werden hier 1:1 kopiert. Und es ist nicht irgend so ein random Trend, wo er sich von meinen Videos inspirieren lässt, sondern so, er verkauft meine Gedanken als seine. Und ich checke total, dass sie das bothert, weil, also, das ist auch total weird. Ich check das gar nicht. Im Endeffekt ist ja cool, wenn man über sein Inneres spricht und wenn man auch seine Plattform nutzt, um Struggles anzusprechen. Aber dann ist es halt gut, wenn das wirklich deine Struggles sind und nicht die, die du auf TikTok gesehen hast. Keine Ahnung. Sollte es da irgendwelche Entwicklungen geben, sollte Bene dazu ein Statement machen, erfahrt ihr es natürlich hier bei uns auf KISS. Wir machen jetzt erstmal auf jeden Fall weiter mit richtig guter Mucke an diesem Wochenende, damit die Vibes auch schön oben bleiben. Jetzt drin für euch Flowrider.

0: Kiss FM ist an, hier für euch am Samstag. Ich bin Emi und als nächstes wartet der Boy Post Malone auf euch in der Playlist. I want you out of my head. I want you out of my bedroom tonight. Der ja seit kurzem einfach verlobt ist. An der Stelle nochmal herzlichen Glückwunsch zu seiner mittlerweile Verlobten, wie gesagt, Christy Lee. Und in ganzer Post Malone Fashion hat er es natürlich in weißem Hemd mit weißem Cowboyhut gemacht. Vor so einem richtig großen Blumenkranz. Also richtig schön. Congrats an der Stelle. Er wartet auf euch als nächstes in der Playlist mit seinem Track Goodbyes in der Kombi mit Young Thug.
1: Verarscht.
2: Ja, da sieht man halt den wahren Charakter.

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0: Ich bin André Glatzel. Guten Tag. Russland steckt hinter der Drohnenattacke am Flughafen Leipzig-Halle. Das hat die Bundesregierung bereits klar gesagt. Die Ermittlungen führen direkt zum Militärgeheimdienst GRU, berichtet die Welt am Sonntag. Demnach wurde ein Agent identifiziert, der die Operation organisiert haben soll. Verstöße gegen die Mietpreisbremse sollen in Zukunft härter bestraft werden. Das hat Bundesjustizministerin Hubich den Funke-Zeitungen gesagt. Ein Gesetzentwurf dazu wird gerade im Bundestag beraten. Lisa Schwarzkopf.
1: Die Mietpreisbremse soll dafür sorgen, dass es auch für Leute mit weniger Geld noch möglich ist, einigermaßen bezahlbare Wohnungen zu finden. Aktuell ist es bei Verstößen in der Regel so, dass Vermieter nur die zu viel gezahlte Miete zurückzahlen müssen. Doch das reicht der SPD-Politikerin nicht aus. Wenn Vermieter zu viel kassieren, sollen sie künftig auch mit Bußgeldern bestraft werden können. Aus Sicht von Hubich gibt es noch zu viele Möglichkeiten, die Mietpreisbremse auszuhebeln.
0: Auf Kanzler Merz prasselt immer mehr Kritik aus den eigenen Reihen ein. Aus der CDU gibt es nach dem AfD-Erfolg bei der Landtagswahl in Sachsen-Anhalt laute Forderungen nach einer Kurskorrektur. Daniel Bornberg mit einigen Beispielen.
2: Der Chef des CDU-Arbeitnehmerflügels Radke warf Merz vor, mit Äußerungen regelmäßig das halbe Land gegen sich aufzubringen. Unionsfraktionsvize Müller sagt, weniger versprechen, mehr umsetzen. Die sächsischen CDU-Kreisverbände fordern eine schonungslose Analyse der aktuellen Situation und eine Umsteuerung beim Kurs. Und der Spitzenkandidat der CDU in Mecklenburg-Vorpommern geht auf Distanz zu Merz. Peters will im Wahlkampf nicht mehr mit dem Kanzler auftreten.
0: An den Schulen soll ein größerer Fokus auf Erste Hilfe und Krisenkompetenz gelegt werden. Das fordern das Deutsche Rote Kreuz und seine Jugendorganisationen zum Internationalen Tag der Ersten Hilfe. Sie finden, es braucht ein neues Schulfach, das sich mit diesen Themen beschäftigt. Im Topspiel des Bundesliga-Samstags treffen heute Abend der 1. FC Köln und Werder Bremen aufeinander. Tabellenführer Augsburg spielt bereits am Nachmittag gegen Leverkusen. Außerdem gibt es die Duelle Dortmund-Paderborn, Hoffenheim-Stuttgart, Freiburg-Gladbach und Mainz-Frankfurt.
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4: Kiss Nation, I know, die Zeit des Sommers ist tatsächlich over. Ich glaube, es hilft nichts zu tun, als hätten wir noch 25 Grad jeden Tag draußen und Sonnenschein und als würde es nicht um 20.30 Uhr schon komplett dunkel draußen sein. Ja, ich glaube, wir müssen uns damit abfinden, dass wir in die Fall Season, die Herbst-Season übergehen. Aber um trotzdem noch so einen kleinen Sommer-Vibe uns zu erhalten, habe ich jetzt einen Track in der Playlist, der der inoffizielle Sommertrack des Jahres ist, würde ich sagen. Und zwar von der Kombi Summer Jam und Billa Joe, war überall zu hören den ganzen Sommer über. Deswegen so ein bisschen Sommer behalten wir uns bei, indem wir einfach die richtigen Tracks spielen. Das ist jetzt Kilimanjaro hier für euch auf KISS. Muy bien.

0: 500 Euro einsacken, aber dafür vor der ganzen Kiss Nation zeigen, dass ihr einen scheiß Charakter habt.
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0: Ist es euch das wert, ist die Frage. Genau das müsst ihr entscheiden hier bei Kiss or Steal. Prinzip ist easy. Ihr steht einer Person aus der Kiss Nation gegenüber und müsst entscheiden. Seid ihr beides gute Menschen und schreibt Kiss, dann nehmt ihr auch beide 100 Euro hier mit. Ist einer von euch aber ein Backstabber und schreibt Steal, sagt er 500 Euro komplett allein ein. Wollt ihr euch beide gegenseitig hintergehen, schreibt ihr beide Steal, geht ihr auch beide leer aus. Ihr müsst euch gegenseitig überzeugen, dass ihr ehrlich gute Menschen seid. Die Frage ist nur, seid ihr es dann auch wirklich und kauft ihr euch das gegenseitig ab, wie das Ganze laufen kann? Haben wir bei Chantal und Leonie gehört, bei Gianluca Live am Nachmittag.
2: Also wenn ich irgendwie die Prüfung verkacke, würde ich das gerne meinen Eltern abnehmen, dass sie das nicht zahlen müssen. Ja, wir können beide gierig sein und gar nichts haben oder wir teilen einfach beide. Checkst du?
3: Okay. Ja. Checkst du, Chantal? Das war schon mal, also mich hat's abgeholt. Also mich, Leonie, hättest du auf jeden Fall schon an der Backe. Chantal, du hast deine 10 Sekunden, um entweder zu kontern oder um Leonie zu überzeugen. Deine Zeit läuft ab jetzt.
4: Ja, also ich würde das Geld nehmen. Wir hatten einen Wasserschaden, beziehungsweise die Frau Mieter. Und wir haben jetzt das Problem, dass wir damit handeln müssen und unser Vermieter nichts dafür zahlt. Wir mussten jetzt schon gucken, wie wir einen neuen Boden verlegen, neue Küchenmöbel.
3: Zeit ist um.
4: Und.
3: Zeit ist um. Okay, also. Chantal, du hast reingeschrieben. Steal. Die Frage ist nur, was hat Leonie reingeschickt? Leonie hat reingeschrieben, sorry, ich glaube, ich werde verarscht. Auch Steal. Ihr habt beide gestealt.
5: Weil ich wusste, dass sie Steal nimmt und dann dachte ich dann lieber keiner.
4: Ja, ich auch. Also, ich hatte keine Zeit, irgendwas zu sagen. Ich hätte, aber es war scheinbar leider keine Ausrede.
5: Hätte sie einen anderen Grund gehabt, hätte ich Kiss genommen, aber ich glaube, sie braucht wirklich dringend die Kohle, wenn sie einen Wasserschaden hat.
3: Aber
5: ihr wart beide Arschlöcher.
3: Ihr wart beide Arschlöcher.

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Das ist euer Samstag hier auf KISS FM. Ich bin Emi und als nächstes wartet dieser Track hier auf euch in der Playlist. Der direkt Party-Vibes auslöst. Also falls ihr einen wilden Abend vor euch habt, ist das schon mal eine gute Einstimmung. Aber Leute, ich muss über was reden, okay? Weil dieser Track hat einfach so eine richtig crazy Erinnerung aus meinem Kopf letztens gezogen, okay? Aus der letzten Schublade in meinem Kopf habe ich auf einmal die Erinnerung geholt, dass es damals so eine bestimmte Bridge gab, nämlich die hier.

0: mir, dass sich noch jemand daran erinnert. Ich habe nämlich die Version mit Pitbull gehört und dachte mir so, hä, wann kommt die Bridge? Naja, ich kann es euch sagen, die Bridge kommt nur in der J-Lo-Only-Version. Falls ihr nicht mal wusstet, dass es die gibt, ja, die gibt's. Die hat dann halt diese Special Bridge und auch ein bisschen andere Strophen. Aber im Endeffekt muss ich sagen, die mit Pitbull knallt schon nochmal mehr. Deswegen wartet auch die auf euch als nächstes in der Playlist hier auf KISS. Happy Weekend!
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hier für euch am Samstag. Ich bin Emi und Leute, sie sind einfach die Queens der Woche. That's right. Die deutsche Basketballnationalmannschaft der Frauen schreibt nämlich gerade Geschichte bei der Heim-WM. Aktuell bis Sonntag findet ja noch die Basketball-WM der Frauen hier bei uns in Berlin statt, wo wirklich ein crazy Basketball zu sehen ist. Schaut da unbedingt vorbei oder guckt euch Spiele an. Es ist so cool. Und die deutsche Mannschaft schreibt Geschichte. Haben sie erst am Donnerstag, wo sie zum ersten Mal ever in einem Viertelfinale bei einer Weltmeisterschaft standen, mussten dann auch gegen eine richtig starke Mannschaft antreten, nämlich dem amtierenden Europameister, das Team aus Belgien. Und es war klar, ey, das wird kein leichtes Game. Die müssen schon alles geben. Und genau das haben sie getan. Sie haben das ganze Spiel auch einfach dominiert und einen so klaren Sieg mit nach Hause genommen, sodass sie jetzt auch zum ersten Mal in der Geschichte einfach im Halbfinale bei einer Weltmeisterschaft stehen. Es ist so unfassbar cool. Sie werden auf Frankreich treffen um 16.30 Uhr heute. Leute, bitte supportet die Girls. Es ist so krass, was sie schon erreicht haben und who knows, was sie noch alles erreichen können und werden. Wirklich alles ist möglich, sag ich. Und wenn ihr jetzt genau hinhört, könnt ihr euch eventuell auch einfach auf entspannt Tickets klären. Wir sind nämlich von KISS FM natürlich auch mit am Start bei der Basketball-WM. Auf dem Uberplatz in der Fanzone, machen da richtig dick Action, sorgen für geile Mucke mit unseren KISS-Resident-DJs. 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Es ist alles auf der First-Come-First-Serve-Basis. 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Und die Ersten, die zu ihr kommen mit diesem Codewort, können sich einfach Tickets klären fürs Halbfinale, fürs Spiel um Platz 3 oder auch fürs Finale. Wie gesagt, first come, first serve. Wenn ihr zu spät seid, kriegt ihr nichts. Aber wenn ihr früh dran seid, kriegt ihr Tickets. Let's go. Also hier nochmal das Codewort. Stop. Have a time.

0: Das ist euer Samstag hier auf Kiss FM. Ich bin Emi und Leute, als nächstes habe ich einen richtigen Klassiker für euch in der Playlist. Oh. Justin Timberlake nämlich mit Mirrors. Was ein schöner Song, der auch jedes Mal genauso hittet wie am ersten Tag, sage ich. 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Just saying, settet euch einen Reminder für nächsten Freitag ab 18 Uhr, weil da kriegt ihr genau so eine Playlist. Nur Sonne Banger. Let's go!
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0: Ich bin André Glatzel. Guten Tag. Russland steckt hinter der Drohnenattacke am Flughafen Leipzig-Halle. Das hat die Bundesregierung bereits klar gesagt. Die Ermittlungen führen direkt zum russischen Militärgeheimdienst GRU, berichtet die Welt am Sonntag. Daniel Bornberg.
1: Die Welt beruft sich auf geheime Ermittlungsunterlagen. Demnach wurde ein GRU-Agent identifiziert, der die Operation organisiert haben soll. Er reiste über die Türkei ein und später Richtung Serbien wieder aus. Auch ein zweiter Verdächtiger mit Verbindungen nach Moskau ist im Visier der Ermittler. Die Bundesregierung hat Russland Anfang des Monats öffentlich für den Anschlagsversuch verantwortlich gemacht. Der Kreml weist die Vorwürfe zurück.
0: Schon die ersten Minuten nach einem Unfall können über Leben und Tod entscheiden. Unter anderem darauf macht der internationale Tag der Ersten Hilfe aufmerksam, der heute ist. Tom Husse, das DRK fordert, dass schon Kinder besser vorbereitet werden.
2: Ja, richtig. Das Deutsche Rote Kreuz und seine Jugendorganisation machen sich dafür stark, dass Erste Hilfe und Krisenkompetenz an den Schulen eine größere Rolle spielt. Das seien nicht nur Zusatzkenntnisse, sondern wichtige Fähigkeiten für das Leben. So steht es in einem gemeinsamen Positionspapier. Und da heißt es weiter, es brauche ein neues Schulfach, das diese Themen behandelt.
0: Auf Kanzler Merz prasselt immer mehr Kritik aus den eigenen Reihen ein. Aus der CDU gibt es nach der Landtagswahl in Sachsen-Anhalt laute Forderungen nach einer Kurskorrektur. CDU-Generalsekretärin Hoppermann verteidigte Merz im DLF. Sie sieht Schwarz-Rot auf dem richtigen Weg. Wegen Drohnenangriffen hat Saudi-Arabien den Betrieb einer wichtigen Ölpipeline im Land eingestellt. Dadurch könnten die Preise für Öl, Benzin und Diesel weiter ansteigen. Die Pipeline wird auch für den Ölexport genutzt, der wegen der Blockade der Straße von Hormuz übers Meer aktuell nicht möglich ist. Tennisprofi Alexander Zverev trennt nur noch einen Sieg vom zweiten Grand-Slam-Titel seiner Karriere. Der Hamburger steht im Finale der US Open. Er bezwang im Halbfinale den Russen Karen Khachanov. Im Endspiel morgen trifft Zverev auf Ben Shelton aus den USA.
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4: Happy Samstag, Leute. Und es ist ein Samstag, an dem eine bestimmte und special Gruppe an Mädels unseren Support braucht, nämlich die deutsche Basketballnationalmannschaft der Frauen. Aktuell findet ja die Basketball-WM hier bei uns in Berlin statt und das ist ein Riesen-Event. Und unsere Mannschaft, unser Team schreibt einfach Geschichte. Sie standen zum ersten Mal überhaupt in einem Viertelfinale bei einer WM am Donnerstag, mussten gegen den amtierenden Europameister antreten und haben das Spiel sowas von für sich entschieden. Historisch und heute könnte es eventuell genauso weitergehen. Sie stehen zum ersten Mal in der Geschichte im Halbfinale bei einer WM, treffen auf Frankreich und ich würde sagen, at this point alles ist möglich. Deswegen supportet die Girls. Um 16:30 Uhr geht das Spiel los.

0: The price you gotta pay. Entweder ihr seid korrekte Menschen und klärt euch 100 Euro, weil ihr geteilt habt, oder ihr seid absolute Verräter, verliert hier on air das Gesicht, aber geht mit 500 nach Hause.
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0: Genau, that's the game. Seid ihr gute Menschen to your core oder absolute Fake-Ass-Bitches? Das zeigt sich hier bei Kiss or Steal. Zwei von euch aus der Kiss Nation treten sich nämlich gegenüber und dann zeigt sich wirklich der wahre Charakter. Schreibt ihr nämlich Kiss, damit beide von euch 100 Euro einsacken, oder schreibt ihr Steal in der Hoffnung, ganz alleine mit 500 Euro hier abzutanzen? Schreiben beide von euch Steal, geht ihr beide auch komplett leer aus. Es liegt also wirklich vollkommen bei euch. Der Challenge haben sich gerade erst Kerstin und Tatjana gestellt bei Gianluca am Nachmittag. Frage ist nur, konnten sie sich gegenseitig überzeugen von ihrem guten Charakter oder nicht?
2: Ihr habt 10 Sekunden Zeit. Wir fangen mit Kerstin an. Kerstin, deine 10 Sekunden laufen ab jetzt.
3: Ja, ich bin dafür, dass wir es gerne teilen, weil ich bin auch sehr sozial. Dadurch, dass Kittys eher leer ausgehen, wäre es natürlich schade. So können wir halt natürlich schön was mit den Kindern unternehmen und ja, und feiern und dass keiner leer ausgeht. Und ja, dass wir einfach schön die High Five geben können und sagen, yay, geil, wir
2: haben Zeit. Hast aber sehr, sehr gut genutzt. Und jetzt ist Tatjana dran. Tatjana, deine 10 Sekunden. Laufen ab jetzt!
4: Ja, also so viel gibt es eigentlich nicht zu sagen. Ich habe eigentlich damit vor, die Kinder kennen. Mit der Hälfte würde das natürlich auch optimal passen. Und natürlich schön, wenn mehrere Kinder natürlich davon was haben. Also ich bin bereit zu teilen.
2: Beide Nachrichten sind eingegangen. Kerstin hat Kiss geschrieben.
4: Ja.
2: Was hat Tatjana geschrieben?
4: Bestimmt nicht.
2: Tatjana hat gestealt!
4: Ja, war klar. Na, Daniel, herzlichen Glückwunsch. Ey, sorry. Jo, jo. Der September kommt und da haben so viele Geburtstag. Das ist echt ein gutes Geld, was man gebrauchen kann.

0: Kiss FM ist an, hier für euch am Samstag. Ich bin Emi und Leute, schießt mal los. Was geht bei euch am Wochenende? Was habt ihr vor? Gebt mal ein bisschen Inspo, wie wir alle unser Wochenende verbringen können. Einfach per WhatsApp-Sprachnachricht an den KISS-Contact 030 20 19 17 17. Genauso wie Mike aus Berlin.
1: Also wir sind angereist gestern wegen dem großen Fetischfestival hier, der Folsom. Das machen wir schon, glaube zum 15. Mal. Und das ist der Grund unserer Berlin-Reise. Außerdem, Berlin lohnt sich immer.
0: That's right, Berlin lohnt sich wirklich immer. Aber können wir mal bitte darüber reden? Fetischfestival? Warum wusste ich nicht, dass es sowas gibt und dass das anscheinend seit wahrscheinlich über 15 Jahren so ein großes Ding ist? Interesting. Genau deswegen teilen wir unsere Wochenendpläne, KISS Nation, damit wir auch alle mal Neues kennenlernen, neue Sachen auf dem Schirm haben und so immer jede Woche uns geile Pläne machen können. Also teilt gern auch, was bei euch geht. KISS Contact 030 20 19 17 17.
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mit What It Is, hier für euch beim Home of Hip-Hop and R&B. Das ist Kiss FM, hier für euch am Wochenende mit mir, Emi. Und Leute, wir müssen jetzt mal ein etwas ernsteres, aber auch ultra wichtiges Thema ansprechen, nämlich erst

nutzen kann, nämlich um den richtigen Takt zu finden bei der Beatmung, Wiederbelebung. Und zwar von Paschanim. Also nichts mehr mit Atemlos und Helene Fischer, okay? Nee. Wir haben jetzt einen geilen Track, der euch da wirklich die nötige Unterstützung geben kann. Von Paschanim, wie gesagt, Augenblick, hat genau die richtige Anzahl an Beats per Minute und ist ein Track, den ihr schön auswendig lernen solltet. Also regelmäßig Kiss FM einschalten und diesen Song aufdrehen, wenn er läuft, weil er ist, könnte lebensrettend sein und könnte in einer, ja, brenzlichen Situation wirklich den Unterschied machen. Deswegen gönnt euch jetzt den Track und habt das im Hinterkopf. Vielleicht danach auch einmal kurz fix googeln, euer Wissen auffrischen, was Erste Hilfe angeht und dann weiter Wochenende genießen. Happy Samstag, Leute. Let's go.

Steigert Chris Brown waren das mit Nasty. Hier für euch auf KISS, eurem Home of Hip-Hop and R&B. Das ist euer Wochenende mit mir, Amy. Und Leute, Playlist bleibt Peak. Was soll ich sagen? That's why

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0: Ich bin André Glatzel. Guten Tag. Auf Kanzler Merz prasselt immer mehr Kritik aus den eigenen Reihen ein. Aus der CDU gibt es nach dem AfD-Erfolg bei der Landtagswahl in Sachsen-Anhalt laute Forderungen nach einer Kurskorrektur. Daniel Bornberg mit einigen Beispielen.
1: Der Chef des CDU-Arbeitnehmerflügels Radke warf Merz vor, mit Äußerungen regelmäßig das halbe Land gegen sich aufzubringen. Unionsfraktionsvize Müller sagt, weniger versprechen, mehr umsetzen. Die sächsischen CDU-Kreisverbände fordern eine schonungslose Analyse der aktuellen Situation und eine Umsteuerung beim Kurs. Und der Spitzenkandidat der CDU in Mecklenburg-Vorpommern geht auf Distanz zu Merz. Peters will im Wahlkampf nicht mehr mit dem Kanzler auftreten.
0: Verstöße gegen die Mietpreisbremse sollen in Zukunft härter bestraft werden. Das hat Bundesjustizministerin Hubig den Funke-Zeitungen gesagt. Ein Gesetzentwurf dazu wird gerade im Bundestag beraten. Lisa Schwarzkopf.
2: Die Mietpreisbremse soll dafür sorgen, dass es auch für Leute mit weniger Geld noch möglich ist, einigermaßen bezahlbare Wohnungen zu finden. Aktuell ist es bei Verstößen in der Regel so, dass Vermieter nur die zu viel gezahlte Miete zurückzahlen müssen. Doch das reicht der SPD-Politikerin nicht aus. Wenn Vermieter zu viel kassieren, sollen sie künftig auch mit Bußgeldern bestraft werden können. Aus Sicht von Hubig gibt es noch zu viele Möglichkeiten, die Mietpreisbremse auszuhebeln.
0: Die Ermittlungen zur Drohnenattacke am Flughafen Leipzig-Halle führen direkt zum russischen Militärgeheimdienst GRU. Das berichtet die Welt am Sonntag. Sie beruft sich dabei auf geheime Ermittlungsunterlagen. Demnach wurde ein GRU-Agent identifiziert, der die Operation organisiert haben soll. Die Gaspreise für private Haushalte in Deutschland werden weiter steigen. Davon geht das Vergleichsportal Verivox aus. Es rechnet bis zum Jahreswechsel mit einem Plus von 10-20%, berichtet die Rheinische Post. Grund ist der Iran-Krieg. Schiedsrichter im Amateurfußball sollen besser vor Gewalt und Beleidigungen geschützt werden. Der DFB startet dafür ein Pilotprojekt mit Bodycams in einer Kreisliga in NRW. Die Schiris können die Kameras bei Vorfällen einschalten, um abzuschrecken und Eskalationen zu verhindern.
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4: Kiss Nation, ich hatte diese Woche einen absoluten Schock, als ich beim Supermarkt zur Kasse wollte und auf einmal links neben mir Lebkuchen und rechts neben mir Spekulatius gesehen habe. Ich dachte wirklich, ich guck nicht richtig. Wie können wir schon wieder an diesem Punkt im Jahr angekommen sein? Crazy. Ich sag euch ehrlich, mental bin ich noch gar nicht da. Also meines Gefühls nach müsste es heute um 22 Uhr noch komplett hell sein. Und sobald ich das Studio hier verlasse, müssten mich 25 Grad und Sonne erwarten. Aber das ist leider nicht mehr die Realität und wir müssen uns damit abfinden. Und ich glaube, das Einzige, was da hilft, ist eine richtig geile Playlist, die uns ablenkt. Und die habe ich für euch am Start hier an diesem Samstag. Jetzt drin für euch die Kombi Raf Camora und Juju, absolut iconic, mit Komm näher, dreht auf und enjoyt. 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

0: Foundation, ihr müsst eigentlich nur für euch entscheiden, wie sehr hängt ihr an eurem Image. Könnt ihr damit leben, wenn es einen kleinen Knacks kriegt und dafür aber 500 Euro Cash mit nach Hause nehmen?
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0: Weil that's the game. Entweder ihr teilt oder ihr stealt. Ihr tretet nämlich einer weiteren Person außer Kiss Nation gegenüber. Und dann heißt es, wenn ihr teilt, nehmen beide von euch 100 Euro extra Cash mit. Oder ihr stealt und nehmt eventuell 500 Euro mit nach Hause ganz für euch allein. Steht da nur als Verräter da. That's the price you gotta pay. Wir hören mal rein, ob das Sean oder Kolja wert gewesen ist in Big Mo's Morning Show.
2: Naja, ich kann gar nicht mehr so viel sagen. Ich habe alles gesagt. Es wird alles teurer, weißt du ganz genau. Ja, ich würde für meinen Sohn ausgehen, würde mit ihm in den Turm gehen. Also mir würden die 100 Euro reichen.
0: Sean, deine 10 Sekunden ab jetzt.
3: Ja, ich würde es halt nutzen für meine Meisterschulung, dadurch, dass halt, wie du schon gesagt hast, alles teurer ist. Und 100 Euro ist besser als nichts, würde ich jetzt mal so sagen.
0: Seht ihr also gleich, okay. Schickt uns jetzt okay. Kiss oder Steal an 030 20 19 17 17. Kolja hat sich entschieden, auf der guten Seite zu stehen. Kolja hat ein reines Herz und ein reines Gewissen. Die Frage ist nur, Sean, hast du das auch?
2: Oh, der ist viel zu leise.
4: Theoretisch ja.
0: Theoretisch, weil... Praktisch, nein! Nein, Sean! Du hast gesagt!

0: Die Siegerherzen.
1: Hättest du Kinder, wie das niemals passiert.
2: Danke, Caro.
3: Oh nein.
4: Hast du deinen Charakter, Sebastian?
1: Sogar die Arbeitskollegen.
2: Oh, ganz ehrlich, ich hoffe, du verkackst deine Prüfung, ey.
1: Sag mal! Was passiert hier?
3: Oh nein.
0: Kolja, dich müssen wir leider entlassen aus der Leitung.
1: Ja. Tschüss, Kolja, tschüss.
2: Tschüss, Kolja. Ich leg auf einfach, tschüss.
1: Ich würde ja gerne sagen, du hast alles richtig gemacht, aber...
0: Mm.

Kiss Nation, wir kommen ja mittlerweile nicht mehr daran vorbei, dass wirklich der Herbst bei uns ansteht. Happy Samstag an der Stelle, Kiss of Emmys an, ich bin Emi und es gibt für mich ein Album, das die krassesten Herbst-Vibes in mir auslöst und zwar Beauty Behind the Madness von The Weeknd und ein Track davon wartet als nächstes auf euch in der Playlist.

0: weil wir uns ja eh damit abfinden müssen, dass der Herbst kommt. Ist das vielleicht genau die Mucke, die wir hier brauchen? Deswegen bleibt dran, das ist Kiss FM hier für euch am Wochenende.
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2: Dieses Premium-Dessert geht auf TikTok rum und Franzi hat's probiert.
3: Vanilleeis.
2: Mhm. Easy.
3: Außerdem diese fertigen Zimtschnecken, die es gibt in der Packung.
2: Ja.
3: Die schneidet ihr in kleine Stücke.
2: Easy.
3: Und dann bratet ihr die mit Butter in der Pfanne an.
2: Oh, jetzt wird's interessant.
3: Dann kommt ein bisschen Zucker drüber, brauner Zucker am besten. Der karamellisiert dann. Und das kommt dann auf das Eis. Wirklich diese Kombination aus Teig, süß, Zimt, angebraten, karamellisiert und dann mit dem Eis. Es ist Premium.
2: Ja, genau. Kiss Nation. Macht das nach und bringt euren Kollegen auch nichts mit. Ja? Macht es so wie

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Happy Samstag, Leute. Kiss FM ist an. Ich bin Amy. Und falls ihr nicht chronically online seid, so wie ich, dann erstmal herzlichen Glückwunsch, weil ihr scheint euer Leben auf jeden Fall besser im Griff zu haben. Aber kann natürlich sein, dass da die ein oder andere Meldung durchgeht. Deswegen, was alles ging diese Woche, was los war, was diskutiert wurde im Internet, fassen wir jetzt einmal zusammen. Give me the context. Bad Bunny hat ja dieses Jahr einen absoluten Erfolgsstreak. Alles ging los mit der Super Bowl Halftime Show Performance, die er ja komplett abgerissen hat, trotz großer Kontroversen. Dann kamen die Grammys, wo er auch einfach nur abgeräumt hat, unter anderem den wichtigsten Award des Abends für Album of the Year. Und dann ging seine Welttour los, die auch komplett viral gegangen ist, für ganz viel FOMO überall gesorgt hat. Und jetzt hat er bei den Emmy Awards Geschichte geschrieben. Seine Super Bowl Halftime Show hat nämlich die meisten Awards jemals bekommen. 7 Stück. Das hat vor ihm kein Artist geschafft, der bei dem Super Bowl performt hat. Deswegen Props gehen raus an Bad Bunny. Er ist wirklich an einem einzigen Karriere-Peak. Dann hat Quavo einfach angekündigt, dass es ein potenzielles Migos-Comeback geben könnte. Excuse me. Ihr alle kennt Migos. Von dem Trio leben ja leider nur noch 2 Boys. Das letzte Migos-Album ist mittlerweile auch über 5 Jahre alt. Seitdem ist viel passiert. Wie gesagt, unter anderem der Tod von dem 3. Mitglied Takeoff im Jahr 2022. Quavo arbeitet auch gerade zum Beispiel an einem eigenen Projekt, Solo-Projekt mit Pharrell Williams zusammen. Aber trotzdem, Quavo und Offset haben jetzt wohl gesagt, dass sie wieder als Migos auftreten wollen. Und Leute, ihr wisst Bescheid, sobald es da Konkreteres gibt, erfahrt ihr es as always hier direkt bei uns auf KISS. Und last but not least, Instagram hat eine neue Funktion. Man kann jetzt nämlich auch Beiträge, in denen man markiert wurde, auf seinem eigenen Feed anzeigen lassen. Sag ich ehrlich, finde ich ganz cool. Dann braucht man nicht mehr nur diese Co-Autorenschaft, sondern kann auch einfach, wenn man markiert ist, das Ganze auf seinem eigenen Feed hochladen. Und das sind ein paar der News der Woche. Ihr seid up to date, Leute. Damit wünsche ich euch ein schönes Wochenende. Macht euch einen entspannten und genießt die freie Zeit.

0: Tate McRae mit Tit for Tat. Das hier ist Kiss FM für euch am Samstag. Ich bin Emi und Leute, schießt mal los, was bei euch am Wochenende geht. Was habt ihr vor? Was sind eure Pläne, damit wir alle ein bisschen Inspo kriegen und alle ein geiles Wochenende haben können? Schickt einfach eine WhatsApp-Sprachnachricht an den KISS-Contact 030 20 19 17 17 sowie Vanessa aus Berlin.
1: Ja, also ich gehe heute Abend auf eine Party. Geburtstagsfeier von einer Freundin in einem Park. Und morgen Abend gehe ich nochmal ins Kino.
0: Period, Alter. Das ist ja wirklich so der perfekte Mix an einem Wochenende, oder? So ein bisschen Party und dann aber auch geil chillig. Genau so stelle ich mir auch mein Wochenende vor. Mein Dream-Wochenende. Dieses Wochenende werde ich eher nach Hause fahren und komplett chillen. Mein Papa hatte gestern Geburtstag. Den werde ich ordentlich feiern. Also das steht bei mir an. Aber Leute, ich will auch wissen, was bei euch geht. Deswegen KISS-Contact 030 20 19 17 17.
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0: glaub's nicht. Was ich gerade gesehen habe, da war die Frau von...
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0: Ich bin André Glatzel. Guten Abend. Der Druck auf Kanzler Merz wächst. Auch innerhalb der CDU werden die kritischen Stimmen nach der Landtagswahl in Sachsen-Anhalt immer lauter. Der Chef des CDU-Arbeitnehmerflügels Radke etwa warf Merz im Fokus vor, mit Äußerungen regelmäßig das halbe Land gegen sich aufzubringen. Russland steckt hinter der Drohnenattacke am Flughafen Leipzig-Halle. Das hat die Bundesregierung bereits klar gesagt. Die Ermittlungen führen direkt zum russischen Militärgeheimdienst GRU, berichtet die Welt am Sonntag. Daniel Bornberg.
1: Die Welt beruft sich auf geheime Ermittlungsunterlagen. Demnach wurde ein GRU-Agent identifiziert, der die Operation organisiert haben soll. Er reiste über die Türkei ein und später Richtung Serbien wieder aus. Auch ein zweiter Verdächtiger mit Verbindungen nach Moskau ist im Visier der Ermittler. Die Bundesregierung hat Russland Anfang des Monats öffentlich für den Anschlagsversuch verantwortlich gemacht. Der Kreml weist die Vorwürfe zurück.
0: Wenn Vermieter zu viel kassieren, sollen sie in Zukunft mit Bußgeldern bestraft werden können. Das hat Bundesjustizministerin Hubich in den Funke-Zeitungen angekündigt. Sie will Verstöße gegen die Mietpreisbremse härter ahnden. Aktuell ist es bei Verstößen in der Regel so, dass Vermieter nur die zu viel gezahlte Miete zurückzahlen müssen. Doch das reicht der SPD-Politikerin nicht aus. Auch die gesetzliche Regelung zum Mietwucher soll reformiert werden. Saudi-Arabien hat nach Drohnenangriffen eine wichtige Ölpipeline im Land außer Betrieb genommen. Das könnte dazu führen, dass die Preise für Öl, Benzin und Diesel weiter steigen. Die Pipeline ist durch den Iran-Krieg besonders wichtig für Ölexporte, weil die Straße von Hormuz blockiert ist. 3 Spiele, 3 Siege. Freiburg hat sich die Tabellenführung in der Fußball-Bundesliga geholt nach einem 5:0 Heimsieg gegen Gladbach. Punktgleich dahinter Dortmund nach einem 3:0 gegen Paderborn. Außerdem spielten Augsburg-Leverkusen 2:2, Hoffenheim-Stuttgart 2:1 und Mainz-Frankfurt 1:3. Formel-1-Pilot Lando Norris startet morgen beim Großen Preis von Spanien vom ersten Startplatz. Der McLaren-Fahrer sicherte sich im Qualifying die Pole-Position vor Kimi Antonelli im Mercedes und Max Verstappen im Red Bull. Der deutsche Audi-Pilot Nico Hülkenberg wurde 11.
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3: KISS Nation, wir haben endlich wieder Wochenende. Herrlich. Der Samstag neigt sich ja tatsächlich schon wieder fast dem Ende zu. Aber so wollen wir natürlich noch nicht denken. Für manche von euch ist es wahrscheinlich auch gerade erst der Anfang des Tages, weil eine wilde Nacht, eine lange Partynacht ansteht. Egal, was ihr heute noch vorhabt, ich begleite euch weiter mit einer Top-Playlist, die auf jeden Fall für die besten Vibes sorgt. Also auch wenn ihr nur entspannt macht und ein schönes, chilliges Wochenende wollt oder heute noch richtig crazy Pläne vorhabt, ich habe genau den richtigen Vibe hier für euch in der Playlist. Deswegen, wir machen direkt weiter mit guter Mucke. Jetzt drin für euch die Kombi Tyler und Sarah Larsson, iconic by the way, mit

0: drücken, aber dafür vor der ganzen Kiss Nation zeigen, dass ihr einen scheiß Charakter habt.
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0: Ist es euch das wert, ist die Frage. Genau das müsst ihr entscheiden hier bei Kiss or Steal. Prinzip ist easy. Ihr steht einer Person aus der Kiss Nation gegenüber und müsst entscheiden. Seid ihr beides gute Menschen und schreibt Kiss, dann nehmt ihr auch beide 100 Euro hier mit. Ist einer von euch aber ein Backstabber und schreibt Steal, sagt er 500 Euro komplett allein ein. Wollt ihr euch beide gegenseitig hintergehen, schreibt ihr beide Steal. Geht ihr auch beide leer aus. Ihr müsst euch gegenseitig überzeugen, dass ihr ehrlich gute Menschen seid. Die Frage ist nur, seid ihr es dann auch wirklich und kauft ihr euch das gegenseitig ab, wie das Ganze laufen kann? Haben wir bei Chantal und Leonie gehört, bei Gianluca Live am Nachmittag.
2: Also wenn ich irgendwie die Prüfung verkacke, würde ich das gerne meinen Eltern abnehmen, dass sie das nicht zahlen müssen. Ja, wir können beide gierig sein und gar nichts haben oder wir teilen einfach beide. Checkst du?
3: Okay. Ja. Checkst du, Chantal? Das war schon mal, also mich hat's abgeholt. Also mich, Leonie, hättest du auf jeden Fall schon an der Backe. Chantal, du hast deine 10 Sekunden, um entweder zu kontern oder um Leonie zu überzeugen. Deine Zeit läuft ab jetzt.
4: Ja, also ich würde das Geld nehmen. Wir hatten einen Wasserschaden, beziehungsweise die Frau Mieter. Und wir haben jetzt das Problem, dass wir damit handeln müssen und unser Vermieter nichts dafür zahlt. Wir mussten jetzt schon gucken, wie wir einen neuen Boden verlegen, neue Küchenmöbel holen
3: und uns. Zeit ist um. Okay, also. Chantal, du hast reingeschrieben. Steal. Die Frage ist nur, was hat Leonie reingeschickt? Leonie hat reingeschrieben, sorry, ich glaube, ich werde verarscht. Auch Steal. Ihr habt beide gestealt.
5: Weil ich wusste, dass sie Steal nimmt und dann dachte ich dann lieber keiner.
4: Ja, ich auch. Also, ich hatte keine Zeit, irgendwas zu sagen. Ich hätte, aber es war scheinbar leider keine Ausrede.
5: Hätte sie einen anderen Grund gehabt, hätte ich Kiss genommen, aber ich glaube, sie braucht wirklich dringend die Kohle, wenn sie einen Wasserschaden hat.
3: Aber
5: ihr wart beide Arschlöcher.
3: Ihr wart beide Arschlöcher.

Jetzt brandneu. Fat Papi freaked out.

0: Papi mit Freaked Out, hier für euch auf Kiss FM am Samstag. Ich bin Emi und Leute, TikTok ist ja mittlerweile für ganz, ganz viele ein absolutes Sprungbrett und so auch für den Boy. Er ist ja noch relativ neu im Game, aber hat sich durch TikTok wirklich schon Namen gemacht. Dieser Track Freaked Out wurde so unfassbar oft genutzt für Videos, wurde so oft geklickt auch schon. Also er hat es geschafft, dank TikTok, wie es heutzutage ja so oft passiert. Da auch nochmal der Reminder. Leute, wenn euer Traum ist, Musik zu machen, haut die auf TikTok raus. Es hat schon so oft funktioniert. Und so geht's weiter hier auf KISS an diesem Samstag. Als nächstes ist in der Playlist Post Malone drin mit seinem Track Better Now. Für mich auch so ein Klassiker, der immer geht, der zu jedem Vibe passt. Wenn man es ein bisschen chilliger haben will, aber auch wenn man irgendwie langsam in einen Party-Vibe kommen will, geht trotzdem, geht beides. Deswegen, macht schon mal laut.
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Happy Samstag, Kiss Nation. Ich hoffe, ihr habt ein entspanntes Wochenende. Kiss FM läuft. Ich bin Emi. Und Leute, stellt euch vor, ihr seid ein riesiger Creator, bekannt in ganz Deutschland. Fangt an, eine andere Creatorin wirklich Wort für Wort zu kopieren. Ja, und fliegt dann logischerweise auf. Give me the context. Genau, das ist gerade das Drama rund um Bene von den Elevator Boys. Der hat nämlich angefangen, so Videos zu posten, wo er auch so ein bisschen über so sein Mental State redet und über seine Gefühle und so weiter. Ja, turns out, das sind gar nicht seine Gefühle, sondern die von einer anderen Creatorin, nämlich Yelena. Und sie hat das jetzt outgecallt auf ihrer Seite. So, sie ist selbst eine Influencerin, hat über 100.000 Follower und meinte so, das geht gar nicht, weil er klaut legit mein Inneres, meine Gedanken. Das ist nicht nur eine Jeans.

0: Selbst. Ich dachte einfach, das liegt jahrelang einfach so an mir, weil ich so introvertiert bin, weil ich einfach so viel Ruhe brauche.
1: Halt crazy, wirklich Wort für Wort. Jelena meinte, dass sie schon öfter gesehen hat, dass er ihre Videos speichert und später 1:1 kopiert, aber dass sie das hier jetzt einmal outcallen musste, weil es sind halt ihre Gedanken, es ist ihr Inneres, ihre Kreation und die kopiert er einfach genau gleich. Und das ist was anderes als irgendein random Trend, an dem er sich einfach nur inspirieren würde. Und ich checke das total. Es ist so verständlich, dass sie das eben so krass stört, weil er verkauft im Endeffekt ihre Gedanken als seine. Ich finde es auch ganz weird, ich verstehe das nicht. Ich finde es sehr cool, wenn man seine Plattform nutzt, um über Struggles zu reden, aber dann ist halt auch gut, wenn das wirklich deine eigenen Struggles sind und nicht einfach welche, die du auf TikTok gesehen hast. Wer weiß, wenn es da irgendwelche Entwicklungen gibt, wenn Bene ein Statement posten sollte, erfahrt ihr es natürlich as always direkt hier bei uns auf KISS. Damit wünsche ich euch ein Happy Weekend, Leute. Macht euch noch eine entspannte Zeit. Ich begleite euch natürlich weiter mit einer 1A-Playlist. Jetzt drin für euch die Kombi Kidding und Chris Brown.

0: Samstag, Leute. Kiss of MS an. Ich bin Emi und hau euch weiter die Playlist voll mit Banger. Drake wartet auf euch als nächstes mit Hotline Bling. Ich wünsche euch ein Happy Weekend. Macht einen entspannten. Genießt die Zeit. Und vor allem treatet euch so, wie ihr es gerade braucht, wie ihr es cravet. Ob es bedeutet, dass ihr komplett zu Hause einfach mal rumgammelt, ausschlaft und basically nichts macht. Oder ob es bedeutet, richtig social unterwegs zu sein und mal richtig was zu starten. In jedem Fall wünsche ich euch ganz viel Spaß und einen richtig tollen Samstag und morgen natürlich auch Sonntag.
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0: Ich bin Lisa Schwarzkopf. Guten Abend. Der Druck auf Kanzler Merz wächst. Auch innerhalb der CDU werden die kritischen Stimmen nach der Landtagswahl in Sachsen-Anhalt immer lauter. Zwei Beispiele. Der Chef des CDU-Arbeitnehmerflügels Radke warf Merz im Fokus vor, mit Äußerungen regelmäßig das halbe Land gegen sich aufzubringen. Unionsfraktionsvize Müller forderte bei Welt TV: weniger Versprechen, mehr umsetzen. CDU-Generalsekretärin Hoppermann verteidigte Merz im Deutschlandfunk. Sie sieht Schwarz-Rot auf dem richtigen Weg. Verstöße gegen die Mietpreisbremse sollen in Zukunft härter bestraft werden. Das hat Bundesjustizministerin Hubich den Funke-Zeitungen gesagt. Wenn Vermieter zu viel kassieren, sollen auch Bußgelder fällig werden. Auch die gesetzliche Regelung zum Mietwucher soll reformiert werden. Für mehr Zusammenhalt und gegen Rechtsextremismus. Dafür sind in Deutschland gut 150.000 Menschen auf die Straße gegangen. Anlass war der Wahlsieg der AfD in Sachsen-Anhalt letztes Wochenende. Mehr von André Glatzel.
1: Die in weiten Teilen gesichert rechtsextreme Partei hatte bei der Landtagswahl nur knapp die absolute Mehrheit verpasst und steht kurz davor, erstmals einen Ministerpräsidenten zu stellen. Dagegen protestierten die Menschen vielerorts. Sie fordern, dass die AfD vom Bundesverfassungsgericht überprüft und wenn nötig verboten wird. In Hamburg sprachen die Demo-Organisatoren von rund 25.000 Teilnehmern, in Düsseldorf waren es etwa 20.000. Auch in Berlin, Leipzig, Magdeburg, Dresden und Erfurt gingen Tausende auf die Straße.
0: Nach einem Zugunglück in Frankreich geht die Polizei von Sabotage aus. Auf der Strecke ist ein Schienenteil gefunden worden, das darauf hindeutet. Der Regionalzug mit fast 200 Passagieren war in der Normandie zwischen den Städten Rouen und Caen entgleist. Es gibt Dutzende Verletzte. Die Ergebnisse der Fußball-Bundesliga: Freiburg-Gladbach 5:0, der SC damit neuer Tabellenführer, Dortmund-Paderborn 3:0, Augsburg-Leverkusen 2:2, Hoffenheim-Stuttgart 2:1 und Mainz-Frankfurt 1:3. Formel-1-Pilot Lando Norris startet morgen beim Großen Preis von Spanien vom ersten Startplatz. Der McLaren-Fahrer sicherte sich im Qualifying die Pole-Position vor Kimi Antonelli Mercedes und Max Verstappen im Red Bull. Der deutsche Audi-Pilot Nico Hülkenberg wurde Elfter.

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1: Macht euch bereit für eine richtig schöne Love-Story aus Berlin. Wir wollten mit euch eigentlich über Dating-Regeln reden, aber die gibt's nicht bei Schein aus Wilmersdorf.

0: funktioniert.
1: Du so direkt mal Lewis Hamilton-Modus Formel 1 durchstarten, oder was?
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0: Ich bin Lisa Schwarzkopf, guten Abend. Auf Kanzler Merz prasselt immer mehr Kritik aus den eigenen Reihen ein. Aus der CDU gibt's nach dem AfD-Erfolg bei der Landtagswahl in Sachsen-Anhalt laute Forderungen nach einer Kurskorrektur. Daniel Bornberg mit einigen Beispielen.
1: Der Chef des CDU-Arbeitnehmerflügels Radke warf Merz vor, mit Äußerungen regelmäßig das halbe Land gegen sich aufzubringen. Unionsfraktionsvize Müller sagt, weniger versprechen, mehr umsetzen. Die sächsischen CDU-Kreisverbände fordern eine schonungslose Analyse der aktuellen Situation und ein Umsteuern beim Kurs. Und der Spitzenkandidat der CDU in Mecklenburg-Vorpommern geht auf Distanz zu Merz. Peters will im Wahlkampf nicht mehr mit dem Kanzler auftreten.
0: Die Ermittlungen zur Drohnenattacke am Flughafen Leipzig-Halle führen direkt zum russischen Militärgeheimdienst GRU. Das berichtet die Welt am Sonntag und beruft sich auf geheime Ermittlungsunterlagen. Demnach wurde ein GRU-Agent identifiziert, der die Operation organisiert haben soll. Auch ein zweiter Verdächtiger mit Verbindungen nach Moskau ist im Visier. Deutschland hatte Russland öffentlich für den Anschlagsversuch verantwortlich gemacht. Der Kreml weist die Vorwürfe zurück. Schon die ersten Minuten nach einem Unfall können über Leben und Tod entscheiden. Unter anderem darauf macht der Internationale Tag der Ersten Hilfe aufmerksam, der heute ist. Tom Husse, das DRK, fordert, dass schon Kinder besser vorbereitet werden.
2: Ja, richtig. Das Deutsche Rote Kreuz und seine Jugendorganisation machen sich dafür stark, dass Erste Hilfe und Krisenkompetenz an den Schulen eine größere Rolle spielt. Das seien nicht nur Zusatzkenntnisse, sondern wichtige Fähigkeiten für das Leben. So steht es in einem gemeinsamen Positionspapier. Und da heißt es weiter, es brauche ein neues Schulfach, das diese Themen behandelt.
0: 3 Spiele, 3 Siege. Freiburg hat sich die Tabellenführung in der Fußball-Bundesliga geholt mit einem 5:0 Heimsieg gegen Gladbach. Außerdem spielten Dortmund-Paderborn 3:0, Augsburg-Leverkusen 2:2, Hoffenheim-Stuttgart 2:1 und Mainz-Frankfurt 1:3. Die deutschen Basketballerinnen haben bei der Heim-WM eine weitere Sensation und das Endspiel verpasst. Im Halbfinale verlor das DBB-Team deutlich gegen Frankreich mit 64-86. Damit bleibt Deutschland morgen Nachmittag das Spiel um Bronze.
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4: Einen wunderschönen Samstag, der Gerzi. Buonasera, Kiss Nation. Gianluca für euch bis zum Mitternacht am Start mit einem Partybanger nach dem anderen. Wir sind ready, um heute Abend die Städte unsicher zu machen, die Clubs, egal wo ihr seid. Frankfurt am Main, Hamburg, München, Köln, Essen, Dortmund, Mannheim, Stuttgart. You say it, you name it. Ladies and Gents aus dem Kiss Tower in Berlin-Steglitz, jetzt für euch die Clubsitz von DJ R2V.

0: heute frei hatten und auf dem Weg nach Hause sind, um sich ready zu machen. Für die Clubs heute Nacht, für die Partys, für die WG-Partys, scheißegal. Das ist Mucke von DJ R2V, jetzt bei den Clubsets.
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1: Buonasera, Kiss Nation. Was geht ab? Was geht ab? Was geht ab? Gianluca für euch aus dem Kiss Tower in Berlin-Steglitz. Schön, dass ihr am Start seid. Bis zum Mitternacht ein Partybanger nach dem anderen von unseren Resident DJs. Später erwartet euch noch DJ Fox. Aber eine Stunde hat er nochmal. DJ R2V hier an den Decks. 030 20 19 17 17. Das ist die Nummer zum Kiss Contact. Wenn ihr durchklingeln wollt, wenn ihr uns Stories schicken wollt, Sprachmemos, völlig egal. Habt Spaß und gönnt euch die Mucke.
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1: Ragazzi, buonasera, Gianluca für euch am Start bis um Mitternacht. Ein Banger nach dem anderen, nur geile Mucke hier bei eurem Home of Hip-Hop und R&B, der ja abends wie jeden Samstag ab 20 Uhr zur Party-Location wird. Gemeinsam mit euch machen wir uns ready für die WG-Partys, für die Geburtstagspartys, für, ach, scheißegal, Hauptsache geil anziehen, bestes Parfum drauf. Ladies, stylt euch, habt Spaß, geht raus, amüsiert euch und habt eine schöne Ladies' Night. Das ist DJ R2B bei den Clubsets für euch.
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1: Buona notte, KISS Nation. Was geht ab? Ragazzi, vi saluto. Hier ist Gianluca für euch aus dem KISS Tower in Berlin-Steglitz. Noch ganze 2 Stunden am Start. Es gab einen Switch an den DJ-Decks. Jetzt hat DJ R2B Feierabend und DJ Fox ist für euch mit seinem Set am Start.
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1: Buonasera ragazzi, buonanotte Berlino, Hamburg, was geht ab Kiss Nation, auch in München, Frankfurt, Stuttgart, Köln, egal wo ihr gerade seid, wie ihr zugeschaltet seid, egal ob per UKW Radio, DAB Plus oder vielleicht sogar über die Kiss FM App auf euren Smart Speakern, völlig egal, habt Spaß, die nächsten paar Stunden gibt es nur geile Mucke von DJ Fox bei den Clubsets.
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1: Manca un'ora, ragazzi, manca un'ora! Eine Stunde noch KISS Nation, hier ist Gianluca für euch. Buonanotte a tutti. Schön, dass ihr am Start seid. Wir sind riesig. Wir haben Hörer in Österreich, wir haben Hörer in Südamerika, sehr viele sogar. Und vor allem natürlich hier bei uns in der Main KISS Nation. Ey, eine Stunde noch mit richtig geiler Mucke von DJ Fox, jetzt für euch an den Sets.
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1: Und mit mir hier ist Gianluca für euch. Knapp eine halbe Stunde haben wir noch zusammen, KISS Nation. Ich sag danke, ich mache dann jetzt auch Feierabend, sobald die letzten Parts der Clubsets von ihm fertig sind. The one and only Mr. DJ Fox für euch. Ey, bleibt sauber, bleibt stabil, habt heute einfach einen richtig geilen Abend, eine richtig geile Nacht, macht Party für mich mit und vielleicht sieht man sich ja irgendwo in der ein oder anderen Bar.
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Jetzt brandneu. Paula Hartmann, 2 Punkte. Aber gut.

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1: Ey yo, Kiss Nation, ey yo, was geht ab, Deutschland? Ich dachte immer schon, wir Berliner sind krass und crazy, aber was da im Fundbüro in München gefunden wurde, das ist crazy.
2: Ein Huhn ist am Münchner Hauptbahnhof
1: reingelaufen. Oh nein.
2: Es wurde dann eingefangen und der Polizei übergeben. Die hat das Huhn Henrietta getauft und ihr ein paar Haferflocken zu essen gegeben, bevor es dann weiter zum Vogelnotdienst ging. Denn es hat sich bis jetzt noch kein Besitzer gemeldet.
3: Hey,
1: Leute, das arme Huhn.
2: Holt Henrietta ab.
1: Das arme Huhn wollte einfach nur einen saufen gehen und dann wieder schnell nach Hause gehen. Ja, und dann wurde es einfach eingefangen und in so ein Vogelnotdienst.

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1: Mixe McLeod, Trettmann und UFO 361. Abschied nehmen.
2: Abschied nehmen. Keine Ahnung, wann wir uns wiedersehen. Zu oft schon und immer wieder.
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1: Macht euch bereit für eine richtig schöne Love-Story aus Berlin. Wir wollten mit euch eigentlich über Dating-Regeln reden, aber die gibt's nicht bei Schein aus Wilmersdorf.